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1: Ich bin Cornelius Dreger. 41,7 Grad, das ist die höchste jemals in Deutschland gemessene Temperatur. Sie wurde am Nachmittag in Brandenburg gemessen, in Koschen nahe der polnischen Grenze. Damit hat es jetzt 3 Tage in Folge je einen neuen Hitzerekord gegeben. 41,3 Grad waren es am Freitag in Saarbrücken, 41,5 gestern in Drewitz in Sachsen-Anhalt. In Venezuela haben Helfer nach dem schweren Doppelerdbeben einen Vater und seinen Sohn lebend aus den Trümmern gerettet. Knapp 4 Tage lang haben sie dort ausgeharrt. Die Hoffnung, weitere Überlebende zu finden, schwindet mit jeder Stunde. Mehr als 1400 Menschen starben, Zehntausende werden noch vermisst. Der Waffenstillstandsdeal zwischen den USA und dem Iran bleibt brüchig. Das US-Militär hat erneut Stellungen im Iran angegriffen. Teheran schoss Raketen auf US-Stützpunkte. Hintergrund ist ein iranischer Angriff auf einen Frachter in der Straße von Hormuz. Bei der Fußball-WM hat Kanada das erste Achtelfinalticket gelöst. Im ersten K.O.-Rundenspiel gegen Südafrika setzte sich der Co-Gastgeber dank eines Treffers in der Nachspielzeit mit 1:0 durch. Deutschland muss heute am späten Abend ran. Im 16. Finale wartet Paraguay.
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2: Heute gibt es tagsüber ein paar Schauer oder Gewitter, teilweise auch kräftiger, die Maxiwerte am Nachmittag bis 30 Grad. Der Radio Seefunk Wettertrend erst etwas wechselhafter und leicht sinkende Temperaturen, zum Wochenende dann aber schon wieder sonnig und über 30 Grad.
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1: Ich bin Cornelius Dreger. Guten Morgen. Ein Hitzerekord jagt den nächsten. In Deutschland ist heute den dritten Tag in Folge ein neuer Temperaturhöchstwert gemessen worden. Und zwar 41,7 Grad im brandenburgischen Koschen an der polnischen Grenze. Gestern lag Drewitz in Sachsen-Anhalt mit 41,5 Grad an der Spitze. Freitag war es Saarbrücken mit 41,3 Grad. VW stampft seine Entwicklungspartnerschaft für autonomes Fahren mit Bosch offenbar ein. Laut Bild hinkt das Milliardenprojekt der Konkurrenz weit hinterher. Im Zuge des Konzernumbaus nun also die Reißleine. VW will stattdessen Hardware und Software fürs autonome Fahren künftig zukaufen. Nach dem schweren Erdbeben in Venezuela haben Einsatzkräfte des Technischen Hilfswerks mit der Suche nach Verschütteten begonnen. Rund 50 Frauen und Männer haben auch 4 Spürhunde dabei. Sie sollen helfen, Überlebende in den Trümmern zu finden. Kanada steht als erstes Team im WM-Achtelfinale. Der Co-Gastgeber setzte sich gegen Südafrika mit 1:0 durch. Der Siegtreffer fiel erst in der Nachspielzeit. Für Deutschland wird es heute Abend ernst. Gegner im Sechzehntelfinale ist Paraguay. Los geht's um 22.30 Uhr.
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2: Heute gibt es tagsüber ein paar Schauer oder Gewitter, teilweise auch kräftiger, die Maxiwerte am Nachmittag bis 30 Grad. Der Radio Seefunk Wettertrend erst etwas wechselhafter und leicht sinkende Temperaturen, zum Wochenende dann aber schon wieder sonnig und über 30 Grad.
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1: Ich bin Cornelius Dreger. Guten Morgen. 41,7 Grad, das ist die höchste jemals in Deutschland gemessene Temperatur. Sie wurde am Nachmittag in Brandenburg gemessen, in Koschen nahe der polnischen Grenze. Damit hat es jetzt 3 Tage in Folge je einen neuen Hitzerekord gegeben. 41,3 Grad waren es am Freitag in Saarbrücken, 41,5 gestern in Drewitz in Sachsen-Anhalt. In Venezuela haben Helfer nach dem schweren Doppelerdbeben einen Vater und seinen Sohn lebend aus den Trümmern gerettet. Knapp 4 Tage lang haben sie dort ausgeharrt. Die Hoffnung, weitere Überlebende zu finden, schwindet mit jeder Stunde. Mehr als 1400 Menschen starben, Zehntausende werden noch vermisst. Nach gegenseitigen Angriffen zuletzt haben sich die USA und der Iran nun offenbar erneut auf eine Waffenruhe geeinigt. Morgen soll es zudem Gespräche in Katar geben. Eigentlich hatten beide Länder ein Rahmenabkommen zu einem Frieden unterzeichnet. Die Waffenruhe war allerdings brüchig. Bei der Fußball-WM hat Kanada das erste Achtelfinalticket gelöst. Im ersten K.O.-Rundenspiel gegen Südafrika setzte sich der Co-Gastgeber dank eines Treffers in der Nachspielzeit mit 1:0 durch. Deutschland muss heute am späten Abend ran. Im Sechzehntelfinale wartet Paraguay.
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2: Heute gibt es tagsüber ein paar Schauer oder Gewitter, teilweise auch kräftiger, die Maxiwerte am Nachmittag bis 30 Grad. Der Radio Seefunk Wettertrend erst etwas wechselhafter und leicht sinkende Temperaturen, zum Wochenende dann aber schon wieder sonnig und über 30 Grad.
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4: Heute gibt es tagsüber ein paar Schauer oder Gewitter, teilweise auch kräftiger, die Maxi-Werte am Nachmittag bis 30 Grad. Der Radio Seefunk Wettertrend erst etwas wechselhafter und leicht sinkende Temperaturen, zum Wochenende dann aber schon wieder sonnig und über 30 Grad.
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4: Guten Morgen.
5: Guten Morgen.
6: Ich mag Filme. Am liebsten mit Happy End. Zu schnulzig darf es natürlich nicht sein, aber Liebe ist schon wichtig. Liebe fängt im Passiv an, beim Geliebtwerden. Unser ganzes Leben ist in der Liebe gegründet. Schon als Baby sind wir geliebt worden. Wir sind auf der Welt, weil Gott unser Leben liebt. Und diese Liebe kann uns leiten. Da, wo die Liebe ist, geht's lang. Das Beste ist, Liebe wird mehr, wenn man sie verschenkt. Man kann also ruhig großzügig sein mit Liebe, freundlich sein zu denen, die nicht freundlich sind, auch mal nachgeben, Rücksicht nehmen. Irgendwie geht alles leichter mit der Liebe. Wer sich von der Liebe Gottes leiten lässt, ist eigentlich immer auf der richtigen Seite. Nicht nur im Film. Martina Stockburger, Evangelischer Rundfunkdienst Baden.
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8: Ich bin Christiane Hampe. Guten Morgen. In Deutschland ist den dritten Tag in Folge ein neuer Temperaturhöchstwert gemessen worden, und zwar 41,7 Grad im brandenburgischen Koschen an der polnischen Grenze. Am Samstag lag Drewitz in Sachsen-Anhalt mit 41,5 Grad an der Spitze. Freitag war es Saarbrücken mit 41,3. VW stampft seine Entwicklungspartnerschaft für autonomes Fahren mit Bosch offenbar ein. Laut Bild hinkt das Milliardenprojekt der Konkurrenz weit hinterher. Im Zuge des Konzernumbaus nun also die Reißleine. VW will stattdessen Hardware und Software künftig zukaufen. Kanada steht als erstes Team im WM-Achtelfinale. Der Co-Gastgeber setzte sich gegen Südafrika mit 1:0 durch. Der Siegtreffer fiel erst in der Nachspielzeit. Für Deutschland wird's heute Abend ernst. Gegner im 16-Finale ist Paraguay. Los geht's um 22.30 Uhr unserer Zeit. Und jetzt mehr Nachrichten aus unserer Heimat. Ein Unwetter hat gestern Abend das Stimmenfestival in Lörrach abrupt gestoppt. Wegen eines aufziehenden Gewitters musste das Konzert der Donuts am Abend aus Sicherheitsgründen abgebrochen werden. Um das Hallen- und Freizeitbad Minara in Bad Dürrheim gibt's weiter Streit. Mehr als 1500 Menschen haben bereits eine Petition gestartet, weil sie verhindern wollen, dass das Freizeitbad aus Spargründen geschlossen wird. Mit einer besonderen Motorradfahrt haben Biker in Bülach im Kanton Zürich ein Zeichen gegen Kindesmissbrauch gesetzt. Beim sogenannten Charity Ride sind sie trotz großer Hitze bis nach Diessenhofen im Kanton Thurgau gefahren, um damit auf den Schutz von Kindern aufmerksam zu machen. Die meisten Nachrichten aus der Region hören Sie wieder in einer Stunde bei Radio Seefunk.
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9: Wunderschönen guten Morgen am Montag.
10: An dem die Temperaturen schon richtig angenehm sind.
9: Ja, 23 Grad im Moment gemessen in Konstanz hier bei den Radio Seefunk Studios in der Reichenaustraße. In Wehr an der Stadtverwaltung 19 und 22 Grad auf dem Thermometer in Rien am Wenckenpark gemessen. Dazu wird es heute nicht ganz so freundlich wie die letzten Tage. Ganz schön wechselhaft heute früh. Ist es noch recht sonnig. Am Vormittag regnet es dann vermehrt. Am Mittag kommt die Sonne wieder raus. Am Nachmittag wird es dann wieder regnerischer. Und im Südschwarzwald, im Westallgäu und auch im Hinterthurgau, da sind Gewitter mit dabei. Und bei 23 bis 29 Grad in der Spitze wird es heute nicht ganz so heiß wie gestern. Der Radio Seefunk Wettertrend für die ganze Heimat. Weiterhin etwas wechselhaft, aber weniger Regen und weniger heiß.
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10: Ich habe zwei Blitzer für Sie, die stehen mittlerweile in Neunkirch in der Löninger Straße und in Basel in der Wettsteinallee. Da wird die Geschwindigkeit auch gemessen.
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10: Aktuell haben wir eine Unfallaufnahme, die läuft auf der B313 bei Meßkirch. Deshalb ist die Strecke da aktuell gesperrt. Wenn Sie auch was entdeckt haben, dann gerne her damit. Staus und Blitzer per Anruf oder WhatsApp direkt zu uns ins Studio über die 07531 28 65 33. Die Blitzer, die gibt's bei uns immer zuerst und wir wünschen allen unterwegs eine gute und vor allem eine sichere Fahrt. Kommen Sie gut an.
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10: Einen wunderschönen guten Morgen guten an alle, Morgen. Die auch gerade so wie wir aus dem kühlen Keller nach oben gekrabbelt kamen
8: ja.
10: Und jetzt wieder da sind. Rein geht's in einen sehr, sehr angenehm warmen Montag. Jetzt ist es noch okay, aber da kommt natürlich noch was heute. Zumindest hoffen wir mal, dass es ein bisschen Abkühlung gibt.
8: Trixi, ja,
10: du sprachst eben schon davon, es kommt ein bisschen Regen durchgezogen.
9: Genau, vor allem am Vormittag, dann wieder nachmittags. Gewitter sind auch mit dabei,
10: stellenweise. Okay, dann hoffen wir mal, dass es stellenweise dann auch ein bisschen kühler wird und nicht mehr ganz so hart.
9: Ach,
10: wie
9: das
10: am
9: wär schön,
10: Wochenende.
9: Ja.
10: Einen wunderbaren Start wünschen wir Ihnen rein in die neue Woche. 3 Minuten nach 6. Hier sind Sven und Trixi
9: Guten
10: bei
9: Morgen.
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0: Guten Morgen am Montag, hier sind Sven und Rixi.
1: Schönen guten Morgen.
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0: Ja, und wir schauen mal drauf, worüber die Welt spricht. Unser Käpsel Jan Grunewald ist auch da. Schönen guten Morgen.
3: Schönen guten Morgen. Ja, unser Außenminister Wadefuhl besucht heute seinen US-Kollegen Rubio. Es geht vor allem um die Lage im Nahen Osten und es wird auch um den Krieg in der Ukraine beraten. Danach reist er weiter nach Südamerika.
0: Für alle in und um Konstanz könnte heute was ganz wichtig werden, nämlich eine Streckensperrung.
3: Ja, genau. In Konstanz wird an der Dettinger Straße die L221 da gesperrt. Da wird ein neuer Verkehrsknotenpunkt gebaut. Nordumfahrung Wolmating muss eben deswegen gesperrt werden. Betrifft auch viele Besucher, die auf die Insel Mainau möchten. Und gleich um 20 nach 6 wird gesprochen mit Lukas Esper von dem Stadtplaner von der Stadt Konstanz.
0: Mal hören, auf alle Fälle, warum da überhaupt gebaut wird und vor allem, wie lange das dauert. Das ist ja ganz wichtig.
1: Ganz, ganz wichtig. Ja, außerdem ist heute der Tag der Umarmung. Also bevor Sie heute das Haus verlassen, nochmal alle Liebsten zu Hause ganz fest drücken, bevor es dann zur Arbeit geht.
0: Schön, dass du da dran denkst. Wirklich.
3: Außerdem können wir heute übrigens um 14.30 Uhr noch Blut spenden gehen in Meersburg. Und zwar hier in der Sommertalhalle. Ist gerade jetzt im Sommer ja ganz wichtiges Thema.
0: Absolut, ja. Blut muss her und deswegen gerne zum Spenden gehen, ja. Fußball-WM ist ja heute auch wieder, ja. Und zwar kommt es, glaube ich, zu einem richtigen Knallerspiel, ja. Deutschland gegen Paraguay,
3: habe ich gehört, oder?
0: Ja, 16. Finale. Okay, ich bin still. So, 22:30, 16. Finale, da spielen die Deutschen. Einen schönen guten Morgen, hier ist Radio Seefunk.

0: Morgen wünschen wir. Gleich haben wir es 20 Minuten nach 6. Es ist der Montagmorgen. Und ab heute wird in Konstanz an der Dettinger Straße in die L221 ein neuer Verkehrsknotenpunkt gebaut. Die Nordumfahrung Wolmertingen muss dafür in einem bestimmten Abschnitt gesperrt werden. Das betrifft natürlich auch viele Besucher der Insel Mainau, aber das nur so nebenbei erwähnt. Lukas Esper ist der Stadtplaner bei der Stadt Konstanz. Guten Morgen, Lukas.
1: Guten Morgen.
2: Guten Morgen, Sven und Trixi.
0: Lukas, was und wo wird denn jetzt genau gebaut? Erzählen Sie doch nochmal.
2: Wir bauen einen neuen Kreuzbereich für ein neues Wohnbaugebiet in dem Abschnitt zwischen dem Ortsausgang Wolmertingen, also der Kreuzung, an der die Radolfzeller Straße auf die Landesstraße 221 trifft, und dem Kreisel Richtung Dettingen und Litzelstetten. Und das ist ein relativ aufwendiger Eingriff mit Abbiegespuren, Querungsinseln, großer Ampelanlage und ersten Erschließungsansätzen für das Neubaugebiet selbst.
0: Wie lange müssen wir dann rechnen? Wie lange dauert das denn mit der Baustelle?
2: Das Ganze wird aktuell geplant etwa 4 Monate dauern. Wir gehen davon aus, dass dieser Zeitraum auch wirklich benötigt wird, um diese Maßnahmen komplett umzusetzen.
0: Also da wird durch die Bauarbeiten zwischen dem Ortsausgang von Wolmertingen und dem Kreisel zwischen Dettingen und Litzelstetten ein höheres Verkaufsaufkommen dann auch erwartet durch den Innenstadt und Allmannsdorf auf uns zukommen. Und voraussichtlich, Sie haben es gehört, dauert das dann bis in den Herbst rein.
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0: Einen schönen guten Morgen wünschen wir Ihnen an diesem Montag. 6.24 Uhr haben wir's.
1: Wunderschönen guten Morgen, wenn Sie sich gleich schon aufs Fahrrad schwingen, um zur Arbeit oder auch erstmal zum Bäcker zu fahren, statt jetzt mit dem Auto oder mit dem Bus. Und jetzt so am Morgen erstmal noch diesen recht kühlen Fahrtwind genießen. Hier sind Sven und Trixi. Schönen guten Morgen.

0: Everlasting Love. 80er Pop-Klassiker von Sandra. Und damit einen schönen guten Morgen an diesem Montag. 6:27 haben wir es jetzt und gleich wird hier mit Billy Idol richtig schön losgerockt. Like 80er Rock mit Moni Moni und 80er Pop von The Real Life. So kann die neue Woche kommen. Einfach die beste Musik hier bei Radio Seefunk. Guten Morgen.
1: Morgen.
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1: Wunderschönen Montagmorgen wünsche ich Ihnen um gleich 6:30. 18 Grad schon gemessen in Lörrach am Dreiländermuseum. 24 Grad mittlerweile schon auf dem Thermometer an der Schweizer Halle in Pratteln und in Aach an der Stadtverwaltung 23 Grad heute Morgen gemessen. Dazu wird es nicht ganz so freundlich wie die letzten Tage. Recht wechselhaft, heute Morgen noch recht sonnig. Am Vormittag gibt es so ein bisschen Regen. Am Mittag kommt die Sonne wieder raus. Am Nachmittag wird es dann wieder regnerischer. Und im Südschwarzwald, auch im Hinterthurgau und im Westallgäu, da sind stellenweise Gewitter mit dabei. Und bei 23 bis 29 Grad heute in der Spitze wird es nicht ganz so heiß wie gestern. Der Radio Seefunk Wettertrend für die ganze Heimat. Weiterhin etwas wechselhaft, aber insgesamt weniger Regen und auch weniger heiß.
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0: Morgen eine Blitze habe ich für Sie. Auf der B31 steht einer Löffingen, zwischen Löffingen und Röthenbach. Dann wird geblitzt in Neunkirch in der Lüninger Straße. Zwischen Immenstadt und Kluftern wird die Geschwindigkeit jetzt auch kontrolliert. Und dann haben wir noch den Blitzer in Basel in der Wettsteinallee.
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0: Die B311 ist bei Meßkirch immer noch nach einem Unfall gesperrt. Hier läuft auch die Unfallaufnahme. Dann geht's rüber auf die B34. Zwischen Waldshut und Tinge 3 Kilometer Stau, 5 Minuten mehr Zeit einplanen. Und die A1 in der Schweiz zwischen Spreitenbach und Zürich 6 Kilometer stockend. Hier 10 Minuten Zeitverlust. Wenn Sie auch noch was entdeckt haben, was wir jetzt nicht auf dem Schirm haben, dann gerne her damit. Staus und Blitzer per Anruf oder WhatsApp direkt zu uns ins Studio über die 07531 28 65 33. Wir melden die Blitzer hier immer zuerst und wünschen allen unterwegs eine gute und sichere Fahrt.
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0: Guten Morgen am Montag.
1: Wunderschönen guten Morgen. Ja, und heute Abend, da spielt ja Deutschland gegen Paraguay.
0: Und dann ist die WM für Deutschland auch schon vorbei.
1: Glaubst du echt?
0: Nein, ich glaube noch nicht. Aber gut, das ist, kann natürlich alles passieren. Aber ja, das glaube ich jetzt nicht. Wir haben Sie mal gefragt. Mensch, wie weit packen es denn die Deutschen bei diesem WM-Fußballturnier 2026? Und was dabei rausgekommen ist, wie viel Zutrauen die Fans aus Deutschland für die Nagelsmänner haben, das hören wir um 6:40 hier bei uns. Einen schönen guten Morgen.
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0: Ziemlich genau 20 Minuten vor 7 ist es gleich an diesem Montag. Es ist der 29. Juni 2026. Hier sind Sven und Rieke.
1: Schönen guten Morgen.
0: Irgendwie noch so ein bisschen Knoten in der Zunge. Ich glaube, ich muss gleich nochmal Kaffee nachrühren.
1: Ganz, ganz wichtig.
0: Ist ja auch ein spannender Montag heute Abend. Da geht es für Deutschland im 16. Finale der WM gegen Paraguay. Was ist dein Tipp, Trixi?
1: Ich sag 3-1 für Deutschland.
0: Oh, sag ich auch. Gut, da sind wir uns ja mal einig. Das ist gut. Und dann, wie weit kommt die deutsche Mannschaft so im gesamten Turnier?
1: Oh, keine Ahnung. Frag doch mal die Leute draußen.
0: Mach ich.
2: Oh, ich glaube nicht so weit.
3: Halbfinale. Also mindestens Halbfinale, sage ich.
4: Naja, also Weltmeister wäre sie.
5: Ich glaube, dass sie beim nächsten Spiel eine Runde noch weiterkommen und dann wahrscheinlich rausfallen.
6: Weltmeister werden wir, 100%. Erstmal kommen die Franzosen, schlagen wir die Franzosen, dann werden wir Weltmeister.
1: Erstmal kommt ja Paraguay, dann kommt vielleicht Frankreich. Also eins
0: nach dem anderen, junger Freund, ja. So oder so, ja.
1: Ich glaube, Sven, dass wir aber beide Spiele nicht sehen werden.
0: Wieso?
1: Weil die so sau spät sind, ja.
0: Ja, das ist für uns einfach 22.30 Uhr heute Abend Anstoß. Vorschlafen, aber kann man nicht. Naja, egal. Wir werden es irgendwie mitkriegen, wie es ausgegangen ist.
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0: Lenny Kravitz, It Ain't Over Till It's Over. Einen schönen guten Morgen wünschen wir Ihnen.
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0: 6:35 haben wir es am Montag.

0: Gitarren von Altmeister Carlos Santana, Europa, hier bei Radio Seefunk. Schönen guten Morgen wünschen wir Ihnen.
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0: Hier ist Radio Seefunk, 12:07.

0: Guten Morgen am Freitag, 6.52 Uhr. Es ist ein besonderer Montag, denn heute an diesem 29. Juni, da spielt Deutschland heute Abend im 16. Finale der WM gegen Paraguay. Jetzt weiß der ein oder andere gerade mal, ach, das liegt doch da drüben irgendwo. Aber viel Interessantes gibt es auch noch über das Land zu erfahren, auf alle Fälle.
1: Genau, unser Capseller Jan Grunewald hat da mal genauer hingeschaut. Guten Morgen.
2: Guten Morgen erstmal, ihr beiden, ganz genau. Paraguay liegt mitten in Südamerika, ist ungefähr so groß wie Deutschland.
0: Aha.
2: Und anders als viele andere Länder hat Paraguay dort aber keinen Zugang zum Meer, also eingeschlossen von Ländern. Mitten durchs Land fließt der Rio Paraguay und genau von diesem Fluss hat das Land auch eigentlich seinen Namen bekommen. Übersetzt bedeutet das nämlich ungefähr Wasser, das weiter zum Wasser fließt. Ja, also recht unspektakulär.
0: Wasser zu Wasser, okay.
2: Landschaftlich hat Paraguay auch einiges zu bieten. Im Osten gibt es dichte Wälder, riesige Flusslandschaften und auch wirklich richtig schöne Wasserfälle.
1: Ja, sehr schön. Jetzt wissen wir also schon mal so ein bisschen was über das Land gegen das Deutschland.
0: Trixi hat den
1: Abend
0: Urlaub
1: spielt.
0: Schon gebucht gerade. Was? Aber der Anstoß ist heute Abend 22:30 und wir haben es ja gerade eben selber auch gesagt, 22:30, Trixi, das ist für uns wahrscheinlich echt schon fast zu spät.
1: Ja, also ich glaube, ich schaue mir das leider nicht an.
0: Was ich mich frage, als Kind so mit 10, 12, 13, 14, ne, wenn da WM war, habe ich ja auch immer die Spiele geguckt. Ne? Und da war es dann halt auch mal spät, wenn es Elfmeterschießen, was man halt so 11, 12 irgendwann. Jetzt fangen die erst um 22:30 an. Meine Frage deshalb an Sie, was machen Sie denn mit Ihren Kids, die morgen in die Schule müssen? Das kann ja auch Verlängerung geben, sage ich jetzt mal so im Worst-Case-Szenario. Und dann geht das auf die Eins zu. Lassen Sie Ihre Kinder schauen? Machen Sie eine Ausnahme heute bei so einem 16. Finale? Oder sagen Sie, nee, du guckst dir morgen die Zusammenfassung an? Ihre Meinung bitte mal per Sprachnachricht an die 07531 28 65 33.

0: wunderbaren guten Morgen wünschen wir Ihnen jetzt mit Classic Rock von Foreigner, Hot-Blooded. Einen guten Start rein in die neue Woche hier mit Radio Seefunk.
1: Wunderschönen guten Morgen an diesem Montag.
0: 3 Minuten vor 7.

0: Hard-Blooded Foreigner. Schönen guten Morgen, hier ist Radio Seefunk gleich mit den Dire Straits. Und einem munteren Rocksong aus unserem Lieblingsjahrzehnt, den 80ern. The Walk of Life gleich hier mit dabei. Und Trixie, guck mal, was ganz Geschmeidiges für dich, das Ray. Obwohl, das ist eher was für mich, glaube ich. You gotta be, für alle, die es ein bisschen sanfter mögen an diesem Montagmorgen und jetzt schon unterwegs sind zur Arbeit. Gleich hier einfach die beste Musik bei Radio Seefunk.
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5: Ich bin Christiane Hampe. Guten Morgen. In Sachen Hitze ist das Schlimmste vorerst erstmal überstanden. Nach 3 Tagen mit Hitzerekorden wird es jetzt temperaturmäßig angenehmer. Dafür gibt es teilweise Gewitter mit Starkregen. Die Rekordtemperaturen hatten unter anderem für kaputte Autobahnen, Zugausfälle und Konzertabsagen gesorgt. VW stampft seine Entwicklungspartnerschaft für autonomes Fahren mit Bosch offenbar ein. Laut Bild hinkt das Milliardenprojekt der Konkurrenz weit hinterher. Im Zuge des Konzernumbaus nun also die Reißleine. VW will stattdessen Hardware und Software künftig zukaufen. Bei der Fußball-WM hat Kanada das erste Achtelfinal-Ticket gelöst. Im ersten K.O.-Rundenspiel gegen Südafrika setzte sich der Co-Gastgeber dank eines Treffers in der Nachspielzeit mit 1:0 durch. Und jetzt mehr Nachrichten aus unserer Heimat. Ein Unwetter hat gestern Abend das Stimmenfestival in Lörrach abrupt gestoppt. Wegen eines aufziehenden Gewitters musste das Konzert der Donuts am Abend aus Sicherheitsgründen abgebrochen werden. Um das Hallen- und Freizeitbad Minara in Bad Dürrheim gibt es weiter Streit. Mehr als 1500 Menschen haben bereits eine Petition gestartet, weil sie verhindern wollen, dass das Freizeitbad aus Spargründen geschlossen wird. Mit einer besonderen Motorradfahrt haben Biker in Bülach im Kanton Zürich ein Zeichen gegen Kindesmissbrauch gesetzt. Beim sogenannten Charity Ride sind sie trotz großer Hitze bis nach Diessenhofen im Kanton Thurgau gefahren, um damit auf den Schutz von Kindern aufmerksam zu machen. Die meisten Nachrichten aus der Region hören Sie wieder in einer Stunde bei Radio Seefunk.
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6: Wunderschönen guten Morgen. Um kurz nach 7, 24 Grad schon gemessen in Radolfzell im Stadtgarten. In Ehingen an der Galerie 23 und 22 stehen auf dem Thermometer in Wettingen am Kloster. Dazu wird es heute nicht so freundlich wie die letzten Tage. Ganz schön wechselhaft heute Morgen. Noch recht viel Sonnenschein am Vormittag, dann mehr Regen, mittags wieder Sonne, am Nachmittag wieder regnerischer und im Südschwarzwald, auch im Westallgäu und im Hinterthurgau sind da auch Gewitter mit dabei. Heute in der Spitze 23 bis 29 Grad. Der Radio Seefunk Wettertrend für die ganze Heimat weiterhin wechselhaft.
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0: Und ich habe folgende Blitze für Sie. Aktuell werden Sie unter anderem geblitzt, wenn Sie zu schnell sind, auf der B31 zwischen Löffingen und Rütenbach. Außerdem in Neunkirch in der Löninger Straße. Weiterer Blitzer steht zwischen Immenstadt und Kluft. Ein Dankeschön an Radio Seefunk-Hörerin Sonja. Und dann haben wir noch den Blitzer in Basel in der Wettsteinallee.
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0: Vorsicht auf der A81 zwischen Engen und Geisingen, da steht ein defekter PKW. Die B311 ist bei Meßkirch nach einem Unfall immer noch gesperrt. Umleitung ist eingerichtet. Dann haben wir die B32, da ist die Strecke zwischen Grünkraut und Burtnick gesperrt. Und dann haben wir noch die B34 zwischen Waldshut und Tingen. 3 Kilometer Stau, 5 Minuten mehr Zeit einplanen. Ansonsten ist das relativ übersichtlich. Wenn Sie noch was haben, gerne her damit. Staus und Blitzer per Anruf oder WhatsApp direkt ins Studio über die 07531 28 65 33. Allen unterwegs eine gute und sichere Fahrt.
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0: Schönen guten Morgen.
6: Schönen guten Morgen.
0: Ab heute wird bei Konstanz die Strecke zwischen Wolmertingen und dem Kreisel nach Dettingen und Litzelstetten für mehrere Monate gesperrt.
6: Ja, der Verkehr wird deshalb umgeleitet. Wie die Umleitung läuft, gibt's hier gleich um 10 nach 7.
0: Und zwar vom Stadtplaner der Stadt Konstanz, Lukas Esper. Schönen guten Morgen wünschen wir Ihnen.
6: Morgen.
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0: So, jetzt müssten eigentlich alle wach sein. 6:40, schönen guten Morgen am Montag. Hier ist Radio Seefunk. Ab heute wird bei Konstanz die Strecke zwischen Wolmertingen und dem Kreisel nach Dettingen und Litzelstetten für mehrere Monate gesperrt. Da wird nämlich ein neuer Kreis bzw. Verkehrsknotenpunkt reingebaut.
1: Und das betrifft dann auch ganz, ganz viele Besucher der Insel Mainau natürlich.
0: Beispielsweise. Lukas Esper ist der Stadtplaner bei der Stadt Konstanz. Erstmal schönen guten Morgen,
1: Morgen,
0: Lukas.
2: Guten Morgen, Sven und Trixi.
0: Es gibt ja eine Umleitung deshalb. Wo führt die denn genau lang?
2: Die führt durchs Ortszentrum Wolmertingen, die Litzelstädter Straße hoch. Das ist die Straße, die damals auch nach Litzelstetten führte, bevor diese Nordtangente auch gebaut war. Und ansonsten gibt es natürlich auch die Möglichkeit, den Bereich großräumiger zu umfahren, Richtung Innenstadt beispielsweise, also andere Bereiche. Das ist unsere Empfehlung, da möglichst auf diesen Bereich der Landesstraße 221, den das dann betrifft, diesen Streckenabschnitt zu umfahren.
1: Und wie schaut es für Besucher der Insel Mainau aus? Wie fahren die am besten?
2: Unsere Empfehlung ist es, diesen Bereich weiträumiger zu umfahren und über die Innenstadt, Allmannsdorfer Straße und dann Mainaustraße, über Allmannsdorf dann die Mainau anzufahren.

0: fahren.
1: Zwischen Wolmerdingen und dem Kreisel nach Dettingen und Litzelstetten wird ab heute gebaut und das voraussichtlich 4 Monate lang. Wir müssen da tatsächlich wirklich mit viel Verkehrsaufkommen und auch mit dem ein oder anderen Rückstau dann rechnen. So viel ist klar und für alle in Konstanz und Umgebung heißt es am besten ein paar Minuten früher losfahren, bisschen mehr Zeit einplanen, ein bisschen geduldiger sein.
2: Oh je, ja.
1: Klimaanlage auf ganz nach oben. Nicht schwitzen, nicht aufregen. Ganz locker bleiben.
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0: Kommen Sie gut rein in die neue Woche mit uns. Hier ist Radio Seefunk um 17 Minuten nach 7.
1: Wunderschönen guten Morgen, wenn Sie gleich schon den Hund richten, um die morgendliche Gassi-Runde gleich zu bestreiten. Hier
0: muss
1: sind
0: man da den Hund richten?
1: Ja, halt so herrichten.
0: Also eine kleine Föhnfrisur machen, damit der schick daherkommt.
1: Natürlich, dass sowieso die Haare wegspängern, ja. So mit dem Spängerchen.
0: Du Schatz, ich geh mal den Hund richten.
1: Ja, ja, aber halt nicht so lang. Halsband anziehen.
0: Mach mal schnell, der muss raus, sonst macht er in die Bude. Aber der muss doch erst noch gerichtet werden. Nee, mach mal, geh raus. Komm, Harras, wir gehen Gassi machen.
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0: 7.21 Uhr haben wir es jetzt ganz genau. Guten Morgen.
1: Schönen guten Morgen.
0: Es ist der Montag.
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0: Für viele Fußballfans geht die Fußball-Weltmeisterschaft jetzt erst so richtig los. Die K.U.-Runde startet, da heißt es barfuß oder Lackschuh, siegen oder fliegen, weitergehen oder Koffer packen. Auch für die deutsche Fußballnationalmannschaft, die, man muss ja sagen, endlich mal wieder in so einem K.O.-Ründchen drin ist. Ja, normal ist das ja nicht. Ne? Das war ja früher normal, aber nach zwei Vorrunden aus bei der WM vorher ist es natürlich jetzt schon sowas wie ein Novum. Cornelius Träger aus unserer WM-Redaktion. Wie stehen denn die Chancen beim Spiel der Deutschen heute Abend gegen Paraguay?
3: Also ein Spaziergang wird das sicher nicht, auch wenn Deutschland der Favorit ist. Paraguay spielt nämlich ähnlich aggressiv und körperlich wie auch die Elfenbeinküste und Ecuador. Ja, und in den Spielen hatte sich die deutsche Nationalelf zuletzt ja eher schwer getan. Und, was man auch nicht vergessen darf, in der WM-Quali hat Paraguay gegen Brasilien und auch gegen den amtierenden Weltmeister Argentinien gewonnen.
1: Oje, oje, also wenn ich dir so zuhöre, Cornelius, dann glaube ich, dass die Deutschen schon bald die Koffer packen müssen.
0: Oje. Gegen Brasilien gewonnen, gegen Argentinien. Ich glaube, das wird nichts heute Abend, oder?
1: Ha? Wir drücken die Daumen einfach,
0: Wir haben aber beide 3-1 für Deutschland getippt. Ja, wir lassen uns auch von solchen Ansagen wie von Cornelius gegen Argentinien haben die gewonnen und gegen Brasilien, lassen wir uns nicht entmutigen und sagen 3-1 für Deutschland.
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0: ein Klassiker, bei dem auch Trixie mitsingt. A Whiter Shade of Pale.
1: So schön.
0: Ja, Klassiker hier bei Radio Seefunk und mit Classic Rock geht's direkt weiter. Um kurz nach 7:30 Steppenwolf. Born to be Wild. 80er Rock. Außerdem gleich hier mit dabei Michael Jackson. Mit dem nächsten Popkracher. Who is it? Einfach die beste Musik gleich hier ab 7:30 dann bei Radio Seefunk. Einen schönen guten Morgen.
1: Morgen.
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1: Okay.
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1: Wunderschönen Montagmorgen wünsche ich Ihnen, an dem wir schon 23 Grad gemessen haben in Basel an der Clara-Kirche. Am Seegarten in Kressbronn sind es 23 und 21 im Moment an der Stadtgalerie in Markdorf. Dazu wird es heute nicht ganz so freundlich wie gestern, recht wechselhaft. Heute Morgen noch ein paar Sonnenstrahlen mit dabei, am Vormittag zieht es dann zu und es ist Regen mit dabei. Erst gegen Mittag kommt die Sonne wieder raus, am Nachmittag gibt es dann wieder Regen und es sind auch Gewitter möglich im Südschwarzwald, im Westallgäu und auch im Hinterthurgau. Und bei 23 bis 29 Grad heute in der Spitze wird es auch nicht ganz so heiß wie gestern. Der Radio-Seefunk-Wettertrend für die ganze Heimat weiterhin etwas wechselhaft bei weniger Regen und es bleibt ähnlich warm.
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0: Und ich habe folgende Blitzer für Sie. Die stehen auf der B31 zwischen Löffingen und Rüthenbach. Auf der B32 in der Abfahrt nach Herbertingen wird jetzt geblitzt. Dankeschön an Radio Seefunkhörer Rainer. In Neunkirch in der Löninger Straße steht ein Blitzer. Außerdem noch zwischen Immenstadt und Kluftern. In Rheinfelden in der Karl-Fürstenberg-Straße wird die Geschwindigkeit gemessen. Und dann auch noch in Basel in der Wettsteinallee.
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0: Immer noch Obacht geben auf der A81 zwischen Engen und Geisingen. Da steht ein defekter PKW. Und die B311 ist bei Meßkirch immer noch nach einem Unfall gesperrt. Dann haben wir die B34. Hier klemmt es zwischen Waldshut und Lauchringen auf 6 Kilometer. Da 10 Minuten mehr Zeit einplanen. Wenn Sie auch noch was auf dem Schirm haben, was wir jetzt noch nicht gemeldet haben, dann gerne her damit. Staus und Blitzer per Anruf oder WhatsApp direkt zu uns ins Studio schicken. Über die 07531 28 65 33. Wir melden die Blitzer hier immer zuerst und wünschen allen unterwegs natürlich eine gute und vor allem eine sichere Fahrt. Kommen Sie gut an.
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0: Einen schönen guten Morgen.
1: Guten Morgen.
0: Gleich haben wir einen Mann dabei, der sowohl in seiner Bandkarriere als auch in seiner Solokarriere mal so richtig abgeliefert hat und weit, weit vorne war. Ja, aus dem aller obersten musikalischen Champions League Regal gleich Phil Collins mit dabei. Zum Beispiel einer seiner ganz, ganz großen Hits, You'll Be In My Heart. Kennt jeder, aber die Geschichte dahinter, die kennt nicht jeder. Und deshalb hören Sie sie gleich hier bei uns um 20 vor 8, wie immer, in der Hit History hier. Und damit einen guten Start rein in die neue Woche.
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0: Morgen am Montag.
1: Hier sind Sven und Trixi. Schönen guten Morgen.
0: 7.41 Uhr.
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3: 29. Juni 1999. Phil Collins ist mit You'll Be In My Heart ganz neu in den Charts. Phil Collins schreibt diese Nummer für den Disney-Film Tarzan und wird damit sehr erfolgreich. Immerhin gibt es sogar einen Oscar für den besten Filmsong. Phils Tochter Lily Collins erzählt in einem Interview sogar die ursprüngliche Geschichte hinter You'll Be In My Heart. Sie sagt, ihr Vater hat diesen Song als Schlaflied für sie geschrieben und es ihr vorgesungen, als sie noch ganz, ganz klein war. Und das passt auch ziemlich gut, denn im Song, da geht's ja um zwei Menschen mit einer sehr, sehr starken Bindung zueinander. Auch wenn sie physisch nicht beieinander sein können, im Herzen, da sind sie immer zusammen. Diese Situation kann man natürlich auf viele verschiedene Beziehungen anwenden, aber sowohl in Phil Collins Privatleben als auch in Tarzan, da geht's um die Bindung zwischen Eltern und Kind. Ob es dabei um Menschen oder Gorillas geht, ist dabei sicherlich gar nicht mal so wichtig am Ende.

0: Und schönen guten Morgen, hier sind Sven und Trixi bei Radio Seefunk, jetzt mit Classic Rock aus den späten 60ern von Steppenwolf, Born to be Wild.
1: Schönen guten Morgen.
0: 7:46 Uhr.

0: großartiger Wachmacher aus, ja, genau, jetzt von Steppenwolf, Born to be Wild, um 10 Minuten vor 8. Ja, es ist gar nicht so heiß, aber irgendwie flimmert es bei mir trotzdem noch vom Wochenende.
1: Das Wochenende, ja.
0: Ist ja auch nicht so verwunderlich. In Deutschland gab es ja einen neuen Hitzerekord am Wochenende. 41,7 Grad wurden in Koschen in Brandenburg gemessen und auch bei uns in der Heimat. Da war es richtig heiß. Da wurde auch so der eine oder andere Rekord aufgestellt. Trixi,
1: genau,
0: nicht wahr?
1: Genau, ja, am Hochrhein, da ist am Samstag neuer Juni-Hitzerekord gemessen worden, und zwar in Bad Säckingen. Da ist das Thermometer rauf auf 39,1 Grad geklettert. Dazu gab es dann noch zwei Tropennächte, also eben dann Nächte mit Temperaturen über 20 Grad.
0: Ja, und das haben wir natürlich alle zu spüren bekommen. Ja, von links nach rechts drehen, es ist einfach zu heiß dann im Schlafzimmer. Christiane Hamp hat noch mehr Region News gleich hier bei uns bei Radio Seefunk um 8 Uhr.

0: die sich freuen, dass es heute nicht mehr so heiß wird wie am Wochenende. Das war ja teilweise wirklich abartig, ja. Aber so bei 30, um die 30 bleiben wir heute, Trixi, oder?
1: Ja, maximal 30.
0: Heute. Okay, also nicht ganz so heiß, das ist gut. Die Aussichten gleich hier um 8 von Trixi bei Radio Seefunk. Schönen guten Morgen.

0: 3 Minuten vor 8 haben wir es. Hier ist Radio Seefunk am Montagmorgen.
1: Schönen guten Morgen.
0: Gleich hier bei Sven und Trixie, Meryl Brooks. Um kurz nach 8 ein richtig schöner Rockkracher mit Bitch. Und wir gehen in die 80er mit Cindy Pop von Softcell. Und das ist einfach die beste Musik zum Start in die neue Woche hier bei Radio Seefunk.
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10: Ich bin Christiane Hampe. Guten Morgen. In Sachen Hitze ist das Schlimmste vorerst erstmal überstanden. Nach 3 Tagen mit Hitzerekorden wird es jetzt temperaturmäßig angenehmer. Dafür gibt es teilweise Gewitter mit Starkregen. Die Rekordtemperaturen hatten unter anderem für kaputte Autobahnen, Zugausfälle und Konzertabsagen gesorgt. Der Tankrabatt ist beim Dieselkraftstoff offenbar nicht vollständig weitergegeben worden. Aus aktuellen Zahlen des IFO-Instituts geht hervor, dass Diesel im Schnitt nur rund 12 Cent günstiger geworden ist. Eigentlich hätten es knapp 17 Cent sein müssen. Morgen läuft der Tankrabatt übrigens aus. Bei der Fußball-WM hat Kanada das erste Achtelfinal-Ticket gelöst. Im ersten K.O.-Rundenspiel gegen Südafrika setzte sich der Co-Gastgeber dank eines Treffers in der Nachspielzeit mit 1:0 durch. Und jetzt mehr Nachrichten aus unserer Heimat. Ein Unwetter hat gestern Abend das Stimmenfestival in Lörrach abrupt gestoppt. Wegen eines aufziehenden Gewitters musste das Konzert der Donuts am Abend aus Sicherheitsgründen abgebrochen werden. Um das Hallen- und Freizeitbad Minara in Bad Dürrheim gibt's weiter Streit. Mehr als 1500 Menschen haben bereits eine Petition gestartet, weil sie verhindern wollen, dass das Freizeitbad aus Spargründen geschlossen wird. Mit einer besonderen Motorradfahrt haben Biker in Bülach im Kanton Zürich ein Zeichen gegen Kindesmissbrauch gesetzt. Beim sogenannten Charity Ride sind sie trotz großer Hitze bis nach Diessenhofen im Kanton Thurgau gefahren, um damit auf den Schutz von Kindern aufmerksam zu machen. Die meisten Nachrichten aus der Region hören Sie wieder in einer Stunde bei Radio Seefunk.
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1: Schönen guten Morgen am Montag.
0: Die Temperaturen sind schon wieder ganz ordentlich am Steigen, aber das wird nicht so heiß
1: ganz
0: heute. Das
1: genau.
0: Ist die gute Nachricht.
1: Vor Schnaufpause nach dem heißen Wochenende, aber trotzdem schon 23 Grad heute Morgen gemessen an der katholischen Pfarrerei in Effretikon. In Argenbühl am Gasthaus Hirsch 20, genauso wie an der Donauquelle in Donaueschingen auch. Dazu wird es heute nicht ganz so freundlich wie die letzten Tage, recht wechselhaft. Heute Morgen sind noch hier und da ein paar Sonnenstrahlen mit dabei. Es zieht aber schon langsam zu. Am Vormittag, da kann es hier und da dann regnen. Mittags kommt die Sonne aber wieder raus. Gegen Nachmittag wird es dann wieder bedeckter, stellenweise auch regnerisch. Und gegen Abend kann es vereinzelt auch gewittern. Im Südschwarzwald, im Westallgäu und auch im Klettgau sind Gewitter möglich. Und bei 23 bis 29 Grad heute in der Spitze wird es auch nicht ganz so heiß wie am Wochenende. 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
1: Wollen wir noch über die Aussichten sprechen?
0: Ja, auf jeden Fall. Ich habe so einen nervösen Finger gehabt, weil heute Abend Deutschland spielt. Was bin ich schon nervös?
1: Also, der Radio Seefunk Wettertrend für die ganze Heimat. Es bleibt doch weiterhin so ein bisschen wechselhaft, aber insgesamt weniger verregnet und ähnlich warm bei so um die 27 Grad ungefähr.
0: Okay, da haben wir angenehme Temperaturen.
1: Jetzt darfst du die Blitzer vortragen.
0: Achso, okay. Ja, die habe ich sogar dabei. Und zwar auf der... Nein, Moment, langsam. Hier geht's los. Uiuiuiuiuiuiuiuiui. Die B31, Löffingen, Rötenbach, da steht ein Blitzer. Dann noch in Neunkirchen. Nee, in Neunkirch. In der Löninger Straße. Auf der Strecke zwischen Immenstadt und Kluftern wird geblitzt. Dankeschön an Radio-Seefunk-Hörerin Doris. In Rheinfelden steht der Blitzer in der Karl-Fürstenberg-Straße. In Alshausen in der Bismarck-Straße. Und dann haben wir noch den Blitzer nach wie vor in Basel in der Wettsteinallee.
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0: Vorsicht immer noch, auf der A81 zwischen Engen und Geisingen steht ein defekter PKW. Die B311 und die B32 sind beide gesperrt. Die B311 bei Meßkirch, die B32 zwischen Grünkraut und Bodneck. Und dann haben wir noch die B34 zwischen Schwörstadt und Bad Säckingen. 2 Kilometer Stau dauert hier eine gute Viertelstunde länger. Wenn Sie auch noch was entdeckt haben, was wir jetzt noch nicht gemeldet haben, dann melden Sie es. Staus und Blitzer per Anruf oder WhatsApp. Direkt ins Studio über die 07531 28 65 33. Allen unterwegs eine gute und sichere Fahrt.
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0: Rein geht's in eine neue Woche.
1: Jawohl, schönen guten Morgen.
0: Trixi, auf was freust du dich in dieser Woche ganz besonders?
1: Dass es vielleicht ja nicht mehr so heiß ist wie letzte Woche. Ein bisschen Abkühlung tut, glaube ich, uns allen ganz gut.
0: Das sagst du als junge Frau, toll.
1: Ja, und dass ich am Freitag meinen letzten Arbeitstag habe und dann 2 Wochen Urlaub habe. Da freue ich mich auch drauf.
0: Siehst du mal, wir haben Sie auch mal gefragt, auf was Sie sich diese Woche ganz besonders freuen und was dabei rausgekommen ist. Das hören wir gleich hier um 7:50. Einen wunderschönen guten Morgen.
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0: Rein geht's in eine neue Woche mit den Pet Shop Boys. Und das ist einfach die beste Musik am Montagmorgen um 10 Minuten nach 8 hier bei Radio 7.
1: Wunderschönen guten Morgen.
0: Montag, ein besonderer Montag, denn für viele ist es so, dass sie sich auf das Fußballspiel heute Abend freuen, Deutschland gegen Paraguay. Aber wir haben sie auch mal gefragt, Mensch, was freuen sie sich dann auf was so am Anfang einer neuen Woche, auf was freuen sie sich denn so generell? Bei dir war es vorhin, dass du in Urlaub gehst, ausgangs der Woche.
1: Genau, ja, da freue ich mich schon sehr drauf. Freitag, letzter Arbeitstag, da fieber ich drauf hin.
0: Sehr schön.
1: Wie sieht's bei dir aus, Sven?
0: Ja, ich freue mich vielleicht auch schon so ein bisschen, dass es nicht mehr ganz so heiß ist diese Woche. Ja, muss ich echt sagen, haben wir auch schon so ein bisschen, obwohl ich das ja eigentlich mag, aber dann, wenn du nachts nicht schlafen kannst, ist das nicht so toll. Wir haben Sie mal gefragt, was ist denn so Ihr Highlight in dieser Woche? Auf was freuen Sie sich ganz besonders?
2: Auf eine Woche Urlaub. Wir fahren an der Königssee.
3: Ich habe Geburtstag, meine Tochter hat Geburtstag und meine andere Tochter wird getauft. Und Fußball gucken wir dann, ob wir Zeit haben oder nicht.
4: Ich fahre nach Berlin, Freunde besuchen und ein Event.
5: Ich fahre mit einer Freundin nach Amsterdam, darauf freue ich mich.
0: Ja, wir haben uns in Radolfzell an der Strandpromenade umgehört und das hört sich nach richtig schönen Plänen an, die Sie da so haben. Der Urlaub, höre ich daraus, ist natürlich momentan omnipräsent. Ja? Einen schönen guten Morgen wünsche ich Ihnen.
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0: Viertel nach acht haben wir es. Schönen guten Morgen.
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0: Es ist der Montagmorgen.
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0: Kommen Sie gut rein in den Montagmorgen. Es ist jetzt gleich 20 Minuten nach 8 und wir sind drin in der neuen Woche. Einen schönen guten Morgen hier bei Radio
1: Seefunk. Ja, wunderschönen guten Morgen. Und Sven, echt danke, danke, danke, danke,
0: was
1: danke,
0: ist denn
1: danke,
0: los?
1: Danke.
0: Was habe ich denn jetzt schon wieder gemacht?
1: Ich muss mich einfach ja wirklich noch bei dir bedanken eigentlich.
0: Was war?
1: Du hast mich ja gestern eigentlich gerettet sozusagen und zwar vor dem Abstieg in unserer internen Tipprunde.
0: Ach ja, unsere Tipprunde, genau, richtig.
1: Ja. Sie müssen sich vorstellen, der Sven hat mich gestern Abend um kurz vor 9 noch angerufen und mich daran erinnert, dass ich vergessen habe, das Spiel Südafrika gegen Kanada zu tippen. Also Sven, wirklich vielen Dank, dass ich wegen dir immer noch auf Platz 1 in unserer Tipprunde hier bin. Danke, danke.
0: Ja, du hast noch 3 Punkte Vorsprung. Und du weißt ja, die Meute hechelt hinter dir her, aber ich drück dir fest die Daumen.
1: Dankeschön.
0: Ich bin ja, nachdem ich ja unter ferner Liefen unterwegs bin, in unserer internen Tipprunde, ja, kein Problem, drück ich dir natürlich
1: Dankeschön.
0: Die Daumen. Ist klar.
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0: 80er Pop von Flash and the Pan, Midnight Man hier bei Radio Seefunk. Einen schönen guten Morgen wünschen wir Ihnen. Hier sind Sven und Trixi.
1: Wunderschönen guten Morgen an diesem Montag.
0: 7 Minuten vor 9.

0: einfach die beste Musik von Simon & Garfunkel, Cecilia, hier bei Radio Seefunk. Wir haben es jetzt 8:54.
1: Schönen guten Morgen.
0: Schönen guten Morgen. Kommen Sie gut rein in die neue Woche mit uns, gleich hier unter anderem mit Justin Timberlake. Can't Stop the Feeling, Power-Pop-Song von ihm, außerdem vom John Cougar Mellencamp, 80er Rock von ihm mit Jack and Diane.
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0: So geht's gleich weiter bei Radio Seefunk ab 8:30. Guten Morgen.
1: Morgen.
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1: Wunderschönen Montagmorgen.
0: Daneben die Temperaturen schon so die 2 vorne stehen haben. Also schon recht angenehm.
1: Genau, 24 Grad nämlich schon gemessen in Ermating am Hotel Adler, in Bad Waldsee am Schlosspark 22 und in Wangen am Klinikum 23 Grad heute früh. Dazu wird es leider nicht ganz so freundlich wie die letzten Tage. Dazu wechselhaft heute Morgen noch ein paar Sonnenstrahlen mit dabei, aber auch schon recht wolkig. Im Laufe des Vormittags beginnt es dann auch zu regnen und gegen Mittag, da kommt die Sonne wieder raus. Am Nachmittag sind dann wieder ein paar Regenwolken mit dabei und im Südschwarzwald, im Westallgäu und auch im Klettgau, da kann es gegen Abend dann auch Gewitter geben. Und bei 23 bis 29 Grad heute in der Spitze wird es nicht ganz so heiß wie gestern. Der Radioseefunk-Wettertrend für die ganze Heimat weiterhin wechselhaft, aber weniger verregnet und ähnlich warm bei so um die 27 Grad.
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0: Blitzer stehen unter anderem auf der B31 zwischen Löffingen und Röthenbach. In Neunkirch in der Löninger Straße wird die Geschwindigkeit gemessen. Außerdem auf der Strecke zwischen Immenstadt und Kluftern. Dankeschön an Radio Seefunk-Hörerin Sonja. Geblitzt wird in Altshausen in der Bismarckstraße, außerdem noch in der Ortsdurchfahrt von Hammerstein. Und immer noch steht auch noch der Blitzer in Basel in der Wettsteinallee. Und Radio Seefunkhörer Tom hat auch noch einen entdeckt. Guten Morgen Tom, wo steht er denn?
7: In Rheinfelden in der Müßmarktstraße, Höhe Realschule, 30er-Zone.
0: Dankeschön Tom.
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0: Vorsicht immer noch auf der A81 zwischen Engen und Geisingen steht immer noch das Pannenfahrzeug, der defekte PKW. Da bitte vorsichtig vorbeifahren. Dann haben wir nach wie vor die Meldung auf der Was ist das? 32. Zwischen Weingarten und Ravensburg steht jetzt auch ein defekter PKW. Und ansonsten ist das relativ entspannt. Wenn Sie noch was entdeckt haben, was wir jetzt nicht gemeldet haben, dann gerne her damit. Staus und Blitzer per Anruf oder WhatsApp direkt ins Studio über die 07531 28 65 33. Wir melden die Blitzer hier immer zuerst und wünschen allen unterwegs eine gute und vor allem eine sichere Fahrt. Da sehe ich gerade noch, es klemmt unter anderem noch auf der B34 von Schwörstadt in Richtung Brennet. Hier dauert es mal locker 20 Minuten länger. So, jetzt sind wir durch. Wie gesagt, wenn Sie noch was haben, gerne her damit. Staus und Blitzer per Anruf oder WhatsApp direkt ins Studio. Hier ist nochmal die Nummer 07531 28 65 33. Bei uns gibt es die Blitzer immer zuerst und wir wünschen allen unterwegs eine gute und sichere Fahrt.
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0: Auch wenn jetzt viele sagen, Montag schon wieder. Auch so ein Montag hat so sein Highlight. Und eines hat uns Trixi jetzt gleich wieder mitgebracht. Eines von tausend. Wo geht's denn hin heute, Trixi?
1: Es geht nach Spreitenbach in die Schweiz und zwar in die Umweltarena Schweiz. Das ist so ein Erlebnisort und da können wir verschiedene Sachen lernen, wie wir Sachen tun können, ohne der Umwelt zu schaden. Und das hören wir uns dann gleich mal an um 8:40 Uhr in den 1000 Highlights unserer Heimat.
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0: Schönen guten Morgen am Montag.
1: Schönen guten Morgen mit Sven und Rixi.
0: 8:39 Uhr.
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0: Trixi, was machen wir heute? Wo geht's hin?
1: Heute schauen wir uns die Umweltarena Schweiz in Spreitenbach an. Das ist ein Erlebnisort, an dem wir auf unterhaltsame Weise lernen können, wie wir wohnen, einkaufen und mobil sein können und das alles ohne der Umwelt zu schaden. Verantwortlich für Marketing und Kommunikation dort ist Monika Sick. Guten Morgen, Monika.
0: Guten Morgen, Monika.
3: Guten Morgen, Sven und Trixi. Freut mich.
0: Ja, wir freuen uns auch.
1: Die Umweltarena ist ja kein klassisches Museum, sondern eben eher ein Erlebnisort. Was kann man denn bei Ihnen so alles ausprobieren?
3: Man schaut nicht nur zu, sondern probiert selbst aus. Wir haben einen Indoor-Parcours, wo man Elektroautos, E-Bikes oder Segways ausprobieren kann.
1: Sehr spannend. Und bei Ihnen gibt es ja auch verschiedene Ausstellungen. Was muss man uns denn darunter vorstellen?
3: Zum Beispiel haben wir die Ausstellung Welt des Essens mit einem begehbaren Darm, der eindrücklich zeigt, wie Ernährung, Gesundheit und Umwelt zusammenhängen. Oder wir haben regelmäßig Sonderausstellungen, also ganz unterschiedliche Themen, die wir da behandeln.
1: Und das alles können wir eben lernen und erleben in der Umweltarena Schweiz in Spreitenbach. Und mehr der 1000 Highlights unserer Heimat gibt's auch morgen wieder um 8.40 Uhr und auch jederzeit zum Nachhören auf radioseefunk.de.
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0: Und schönen guten Morgen wünschen wir Ihnen. Hier sind Sven und Rixi um 10 Minuten vor 9 und Jochen hat was in der Pipeline.
1: Ja, der Jochen, guten Morgen. Hier ein zähfließender Verkehr zu melden zwischen Weingarten und Ravensburg Nord. Da steht ein defekter LKW, da warten wir auf der Abschleppwaage. Es geht langsam vorwärts, aber halt nur langsam.
0: Dauert so circa 5 Minuten länger und damit es nicht so zähfließend bei Ihnen durch den Morgen weiterhin geht, haben wir gleich Anna Engel mit dabei. Zurück aus dem Urlaub. Schönen guten Morgen.
2: Zurück aus dem Urlaub, ja. Morgen.
3: Schönen guten Morgen.
2: Zum Weckerstellen war jetzt heute, also war gestern Abend nicht so cool, aber schön wieder bei euch zu sein.
3: Bist du gut rausgekommen?
2: Ja, das schon. Aber die Nacht war halt schwierig, oder? Wie mit der Hitze.
0: Auch bei der Hitze, ne? Ja, das stimmt. Ist, glaube ich, bei den meisten von uns allen in den letzten Tagen wirklich so ein Kreuz gewesen. Aber wir haben letzte Woche ja erfahren, dass mehr als die Hälfte unserer Leute hier irgendwie eine Klimaanlage haben, oder?
3: Das war das völlig verrückt. Das stimmt, ja. Viele von unseren Hörern.
0: Da bleiben wir zu Hause und schalten die Klimaanlage ein. Und ich so, ist ja der Wohlstand ausgebrochen. Das kann ja wohl nicht wahr sein. Mit Anna Engel und viel guter Laune und guter Musik geht's hier gleich durch den Montagmorgen. Ihr Engel bei der Arbeit steht schon in den Startlöchern. Sie haben es gehört. Das war's von Sven und Rixi am Montagmorgen hier bei Radio Seefunk. Wenn Sie mögen.
3: Und auch wenn Sie uns mögen.
0: Ja, dann hören wir uns halt morgen wieder um 6, ne? In alter Frische.

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5: Ich bin Christiane Hampe. Guten Morgen. Die Hitzewelle in Deutschland ist erst einmal vorbei. Der Juni dürfte aber zu einem der heißesten Monate seit Aufzeichnungsbeginn werden. Vom Deutschen Wetterdienst heißt es, dass an über 250 Wetterstationen in den vergangenen Tagen neue Allzeithöchststände gemessen wurden. 11 Bundesländer meldeten Gluthitze von über 40 Grad. Der Tankrabatt ist beim Dieselkraftstoff offenbar nicht vollständig weitergegeben worden. Aus aktuellen Zahlen des IFO-Instituts geht hervor, dass Diesel im Schnitt nur rund 12 Cent günstiger geworden ist. Eigentlich hätten es knapp 17 Cent sein müssen. Morgen läuft der Tankrabatt übrigens aus. In Venezuela haben Helfer nach dem schweren Doppelerdbeben einen Vater und seinen Sohn lebend aus den Trümmern gerettet. Knapp 4 Tage hatten sie dort ausgeharrt. Die Hoffnung, weitere Überlebende zu finden, schwindet allerdings mit jeder Stunde. Zehntausende Menschen werden noch vermisst. Deutschland startet bei der Fußball-WM in Nordamerika heute Abend in die K.O.-Runde. Im Sechzehntelfinale geht's gegen Paraguay. Für den DFB ist es das erste K.O.-Spiel bei einer Weltmeisterschaft seit 2014. Außerdem spielt heute noch Brasilien gegen Japan. Und jetzt mehr Nachrichten aus unserer Heimat. Ein Unwetter hat gestern Abend das Stimmenfestival in Lörrach abrupt gestoppt. Wegen eines aufziehenden Gewitters musste das Konzert der Donuts am Abend aus Sicherheitsgründen abgebrochen werden. Um das Hallen- und Freizeitbad Minara in Bad Dürrheim gibt's weiter Streit. Mehr als 1500 Menschen haben bereits eine Petition gestartet, weil sie verhindern wollen, dass das Freizeitbad aus Spargründen geschlossen wird. Mit einer besonderen Motorradfahrt haben Biker in Bülach im Kanton Zürich ein Zeichen gegen Kindesmissbrauch gesetzt. Beim sogenannten Charity Ride sind sie trotz großer Hitze bis nach Diessenhofen im Kanton Thurgau gefahren, um damit auf den Schutz von Kindern aufmerksam zu machen. Die meisten Nachrichten aus der Region hören Sie wieder in einer Stunde bei Radio Seefunk.
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6: Mit aktuellen Temperaturen aus Donaueschingen an der Donauquelle 20 Grad, 20 auch gemessen in Bad Dürrheim hier beim Museum Narrenschopf und 21 in Liestal am Dichter- und Stadtmuseum. Ja, die Wolken sind schon da und der Regen auch, zumindest gerade im Klettgau und im Hegau. Und das zieht dann auch Richtung Bodensee-Oberschwaben. Der Nachmittag dann wieder trockener und die nächste Runde Regen und Gewitter, die kommt dann wieder am Abend. Mit 25 bis 29 Grad in der Spitze ist es also nicht mehr ganz so heiß wie gestern. Morgen kann es dann auch hier und da noch mal regnen, zum Teil auch mit Gewitter. Bleibt aber warm, wird auch wieder ein bisschen wärmer mit 27 bis 32 Grad die Maxi-Werte. Und der Radio-Seefunk-Wettertrend für die ganze Heimat. Der Mittwoch trockener und nicht ganz so heiß.
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6: Blitzer in Hammerstein in der Kandertalstraße. In Waldburg wird in der Hauptstraße geblitzt. Danke an Radio Seefunk-Hörer Peter. In Immenstadt steht einer bei der Bushaltestelle Siedlung und in Alshausen an der Bismarckstraße.
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6: Die B313 Sigmaringen Richtung Stockach zwischen der Abzweigung nach Menningen und der B311. Hier läuft derzeit eine Unfallaufnahme. Am besten dieses Gebiet weiträumig umfahren. Und die A3 Basel Richtung Zürich zwischen Horburg, Tunnel A3 und Wiese staute sich. Hier dauert es eine Viertelstunde länger. Sie haben auch noch was gesehen? Dann melden Sie mir Staus und Blitzer gerne direkt ins Studio. Gerne auch als WhatsApp-Sprachnachricht an 0753 1 28 65 33. Gute Fahrt!
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6: Einen schönen guten Morgen wünsche ich. Und vielleicht hören Sie uns ja heute mal auf einem ganz anderen Weg in die Arbeit, weil nämlich die Nordumfahrung in Konstanz gesperrt ist. Was und wo da eigentlich gerade genau gebaut wird, darüber sprechen wir gleich um 8:45. Kommen Sie jetzt gut rein in die neue Woche. Und das jetzt mit einem mega coolen 80er. Aus New York. Und zwar Flirts mit Passion. Mega. Morgen.
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0: Der Montagmorgen um 9.15 Uhr mit Radio Seefunk. Ab heute muss die Nordumfahrung Wolmertingen im Kreis Konstanz gesperrt werden. Da wird nämlich ein neuer Verkehrsknotenpunkt gebaut. Und das betrifft Sie auch, wenn Sie zum Beispiel einen Ausflug auf die Insel Mainau machen möchten. Lukas Esper ist Stadtplaner bei der Stadt Konstanz. Was und wo wird denn da jetzt eigentlich genau gebaut?
1: Wir bauen einen neuen Kreuzbereich für ein neues Wohnbaugebiet in dem Abschnitt zwischen dem Ortsausgang Wolmertingen, also der Kreuzung, an der die Radolfzeller Straße auf die Landesstraße 221 trifft, und dem Kreisel Richtung Dettingen und Litzelstetten.
0: Mhm.
1: Und das ist ein relativ aufwendiger Eingriff mit Abbiegespuren, Querungsinseln, großer Ampelanlage und ersten Erschließungsansätzen für das Neubaugebiet selbst.
0: Also da steht ein bisschen was an. Zwischen Wolmertingen und dem Kreisel nach Dettingen und Litzelstetten wird ab heute gebaut, und das für voraussichtlich 4 Monate. Für alle in und um Konstanz heißt das also, am besten ein paar Minuten früher losfahren. Da kann sich dann nämlich schon ein bisschen stauen. Mehr als sonst.
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0: Es ist bei uns ja ein ungeschriebenes Gesetz, wenn Deutschland spielt, wird im Trikot moderiert. Und so stehe ich hier im Radio-Seefunk-Studio im 2010er Trikot und schaue mit Ihnen gleich mal auf das Spiel der DFB 11 heute Abend gegen Paraguay. Worauf es heute ankommt, gleich um 21:45.
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0: Geblitzt werden Sie in Altshausen hier in der Bismarckstraße, in Waldburg in der Hauptstraße. Außerdem noch ein Blitzer zwischen Stetten und Ittendorf hier in der 80er-Zone und kurz vor der Kreuzung Richtung Hagnau. Wenn Sie auch noch was haben, dann auch gerne durchgeben.
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0: Vorsicht bitte auf der A96 Lindau Richtung München, hier auf Höhe Memmingen-Ost eine ungesicherte Unfallstelle. Und die B311 Meßkirch Richtung Geisingen ist zwischen Meßkirch und Heudorf wegen einer Unfallaufnahme im Moment gesperrt. Sie haben auch noch was. Staus und Blitzer gerne durchgeben zu mir ins Studio an 07531 28 65 33. Gute Fahrt.
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0: Einen wunderschönen guten Morgen an diesem Montag, 9.45 Uhr.
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0: Naja, wer jetzt nicht siegt, der fliegt bei der Fußball-WM. Da hat ja gestern die K.O.-Phase begonnen. Kanada hat auch schon das erste Achtelfinal-Ticket gelöst. Und heute Abend will das dann auch die deutsche Nationalmannschaft schaffen. Cornelius Träger aus unserer WM-Redaktion. Worauf kommt es denn jetzt für die DFB-Elf an?
2: Ja, Julian Nagelsmann sagt vor allem auf Geduld. Und auch wichtig, die vielen Ballverluste wie zuletzt gegen Ecuador möglichst vermeiden. Ob Nagelsmann dafür taktisch oder personell was ändert, das hat er in der Abschlusspressekonferenz aber offen gelassen. Denkbar wäre natürlich, dass Dennis Undaf von Beginn an ran darf. Er kam ja bisher nur dreimal als Joker. Undaf ist laut einer FIFA-Liste gerade ganz offiziell auch der aktuell beste Spieler der WM.
0: Jawohl. Mal angenommen, Deutschland gewinnt das jetzt heute Abend. Wie geht's denn dann weiter?
2: Ja, einfacher wird's vermutlich nicht. Im Achtelfinale kommt der Sieger der Partie Frankreich-Schweden. Und Frankreich ist ja ein absoluter Top-Favorit auf den Titel.
0: Ja.
2: Aber jetzt gilt's heute Abend erstmal Paraguay zu schlagen.
0: Und zwar um 22.30 Uhr. Dann startet in Boston das 16. Finalspiel Deutschland gegen Paraguay. Danke, Cornelius.
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0: Die 80er mit In Excess und gleich gibt's Punkrock von Green Day. Mit Know Your Enemy und vorher noch Pop von Dusty Springfield. Schön lässige Nummer mit. Son of a Preacher Man in voller Länge, gleich um 10 nach 10. Hier bei Radio Seefunk, einfach die beste Musik für Ihren Montag.
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14: Ich bin Christiane Hampe. Guten Tag. Der Tankrabatt ist beim Dieselkraftstoff offenbar nicht vollständig weitergegeben worden. Aus aktuellen Zahlen des IFO-Instituts geht hervor, dass Diesel im Schnitt nur rund 12 Cent günstiger geworden ist. Eigentlich hätten es knapp 17 Cent sein müssen. Morgen läuft der Tankrabatt übrigens aus. VW stampft seine Entwicklungspartnerschaft für autonomes Fahren mit Bosch offenbar ein. Laut Bild hinkt das Milliardenprojekt der Konkurrenz weit hinterher. Im Zuge des Konzernumbaus nun also die Reißleine. VW will stattdessen Hardware und Software künftig zukaufen. Zum ersten Mal seit 12 Jahren steht für die deutsche Fußballnationalmannschaft heute Abend ein WM-K.O.-Rundenspiel an. Gegner in Boston ist Paraguay, das ähnlich spielt wie Ecuador. Los geht's um 22.30 Uhr. Und jetzt mehr Nachrichten aus unserer Heimat. Mit einer starken Bilanz ist das Open Air St. Gallen zu Ende gegangen. Rund 105.000 Menschen haben 4 Tage lang bei Temperaturen über 30 Grad im Sittertobel gefeiert. Größere Zwischenfälle gab es laut Veranstaltern keine. Wegen der anhaltenden Trockenheit bleibt im Kreis Ravensburg das Wasserentnahmeverbot bestehen. Bis Ende August darf aus Bächen, Flüssen und Seen weiterhin kein Wasser abgepumpt werden. Am Hochrhein ist am Samstag ein neuer Juni-Hitzerekord gemessen worden. In Bad Säckingen kletterte das Thermometer auf 39,1 Grad. Dazu gab es gleich 2 Tropennächte, also Nächte mit Temperaturen über 20 Grad. Die meisten Nachrichten aus der Region hören Sie wieder in einer Stunde bei Radio Seefunk.
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0: Aktuell messen wir in Laufenburg hier an der Burgruine 21 Grad, 21 auch in Sisseln am Sportplatz und 22 in Stockach am Amtsgericht. Die Wolken sind zum Teil schon da, örtlich auch Regen. Im Moment zieht der Sonnenstreifen zwischen Hegau und Barth rüber und das zieht dann auch Richtung Bodensee Oberschwaben. Am Nachmittag kurz mal trockener, am Abend kommt dann aber die nächste Runde Gewitter und mit 25 bis 29 Grad die Maxi-Werte ist es nicht mehr so heiß wie gestern. Morgen kann es dann hier und da immer mal wieder regnen, auch zum Teil mit Gewitter, bleibt aber warm mit 27 bis 32 Grad und der Radio-Seefunk-Wettertrend für die ganze Heimat. Der Mittwoch wieder trockener, aber nicht mehr ganz so heiß.
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0: Und da schreibt mir gerade Radio Seefunk-Hörer Mike, es wird geblitzt in der Litzelstädter Straße Höhe Feuerwerk, also auf der Baustellenumfahrung nach Litzelstetten. Danke fürs Durchgeben. Blitzer auch in Immenstadt bei der Bushaltestelle Siedlung und in Waldburg wird in der Hauptstraße geblitzt.
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0: A81 Singen Richtung Stuttgart zwischen Geisingen und Dreieck Bad Dürrheim läuft derzeit eine Unfallaufnahme. Und dann noch eine Meldung von der A3 Basel Richtung Zürich zwischen Horburg und Tunnel und Wiese staut es sich. Hier sind es derzeit 10 Minuten plus. Sie haben auch noch was? Dann melden Sie mir Staus und Blitzer gerne per Anruf, WhatsApp oder Sprachnachricht an 0753 128 65 33. Gute Fahrt!
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0: Also ich freue mich ja auf heute Abend. Ich war ja jetzt im Urlaub und habe die ersten Spiele in dem klassischen deutschen Public Viewing-Umfeld verpasst. Und das wird jetzt Zeit, dass ich auch mal eins mit Public Viewing erlebe. Und wir wollten von Ihnen wissen, wie weit wird Deutschland wohl bei dieser WM so kommen? Und Radio Seefunk-Hörer Uli sagt...
7: Halbfinale wäre vielleicht machbar, kommt auf die Gegner an, wo wir jetzt noch bekommen. Und vielleicht sogar Finale, man weiß ja nie.
0: Man weiß ja nie. Was sagen Sie denn? Ihre Einschätzungen gleich um 21:45 und Ihre Meinung gerne direkt als WhatsApp-Sprachnachricht zu mir im Studio an 07531 28 65 33.
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0: Einen schönen Montag, 9:45 ist es jetzt.
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0: Ja, heute Abend geht's für Deutschland ja im 16. Finale dann gegen Paraguay ran. Und wir wollten von Ihnen wissen, wie weit kommt denn so die deutsche Nationalmannschaft bei dieser WM? War es das jetzt dann nach diesem Spiel heute Abend? Geht's da noch weiter? Was sind da so Ihre Einschätzungen? Und das haben Sie bei uns hier am Seerhein in Konstanz dazu gesagt.
2: Oh, ich glaube nicht so weit.
3: Halbfinale, also mindestens Halbfinale, sage ich.
4: Naja, also Weltmeister wäre sie.
5: Ich glaube, dass sie beim nächsten Spiel eine Runde noch weiterkommen und dann wahrscheinlich rausfallen.
3: Weltmeister werden wir, 100%. Erstmal kommen die Franzosen, schlagen wir die Franzosen, dann werden wir Weltmeister.
0: So schaut's einmal aus. Ja, das sind ja sehr realistische Ansätze mit dabei, ne? Und der ein oder andere vielleicht nicht so realistische. Aber warum auch nicht? Vielleicht werden wir doch Weltmeister. Wie sehen Sie das dann? Ihre Einschätzungen gerne als WhatsApp-Sprachnachricht an 07531 28 65 33. Und ob es dann die Nationalelf gegen Paraguay heute Abend schafft, das sehen wir dann ab 22:30 Uhr.
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0: kurz vor 10:30 an diesem Montag mit Radio Seefunk. Also, dass das WM-Spiel heute Deutschland-Paraguay später ist, ist nicht für jeden easy, aber wettertechnisch sogar relativ praktisch. Denn ob wir das Spiel heute im Trockenen schauen können bei den Public Viewings, das schauen wir uns gleich mal genauer an. Gleich um 10:45.
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0: Blitzer in Immenstadt bei der Bushaltestelle Siedlung. Blitzer auch auf der B31 zwischen Löffingen und Rüttenbach. Und in Rheinfelden wird in der Karl-Fürstenberg-Straße geblitzt. Danke an Radio Seefunk-Hörer Franz.
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0: Auf der A1 zwischen Verzweigung Bierfeld und Neuenhof stockender Verkehr. Hier dauert es ungefähr 9 Minuten länger. Und weiterhin ist die B311 gesperrt. Meßkirch Richtung Geisingen zwischen Meßkirch und Heudorf. Hier läuft weiterhin eine Unfallaufnahme. Wenn Sie auch noch was haben, dann melden Sie mir Staus und Blitzer gerne direkt ins Studio. Gerne auch als WhatsApp-Sprachnachricht an 0753 1 28 65 33. Gute Fahrt!
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0: 10.44 Uhr.
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0: Und da schauen wir doch hier bei Radio Seefunk mal auf das Regenradar. Im Moment regnet es zwischen Hegau und der Baar. Der Nachmittag bleibt dann aber fast überall trocken bei 25 bis 29 Grad. Also da kann man ganz ruhig und auch ohne zu schwitzen einen Abstecher in den Biergarten machen. Los geht's dann mit dem Gewitter ab 18 Uhr. Überall in der Heimat, vermehrt aber vor allem Bodensee-Oberschwaben. Aber für alle Public-Viewing-Liebhaber, der Fußballabend, der scheint gerettet. Pünktlich zum Spiel scheint es aktuell trocken zu bleiben. Und mit 20 bis 23 Grad die Abendtemperaturen braucht man nicht mal eine Regenjacke über dem Trikot. Da wünschen wir viel Spaß.
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0: Electric Light Orchestra mit Confusion hier bei Radio Seefunk. Einfach die beste Musik, gleich in Form von Rock von Van Halen. Mit Jump und ich freue mich auf Pop aus den 80ern von Eurythmics mit Sweet Dreams Are Made Of This, gleich um 10 nach 11 hier bei Radio Seefunk.
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4: Ich bin Christiane Hampe. Guten Tag. Der Tankrabatt ist beim Benzin wohl so gut wie komplett an die Autofahrer weitergegeben worden. Beim Diesel sind laut IFO-Institut nur 12 Cent angekommen. 17 hätten es eigentlich sein sollen. Der Rest ist offenbar in die Kassen der Mineralölkonzerne geflossen. Der Tankrabatt gilt nur noch bis morgen. Die Hitzewelle in Deutschland ist erstmal vorbei, der Juni dürfte aber zu einem der heißesten Monate seit Aufzeichnungsbeginn werden. An über 250 Wetterstationen wurden laut DWD in den vergangenen Tagen neue Allzeithöchststände gemessen. 11 Bundesländer meldeten über 40 Grad. VW stampft seine Entwicklungspartnerschaft für autonomes Fahren mit Bosch offenbar ein. Laut Bild hinkt das Milliardenprojekt der Konkurrenz weit hinterher. Im Zuge des Konzernumbaus nun also die Reißleine. VW will stattdessen Hardware und Software künftig zukaufen. Und jetzt mehr Nachrichten aus unserer Heimat. Am Hochrhein ist am Samstag ein neuer Juni-Hitzerekord gemessen worden. In Bad Säckingen kletterte das Thermometer auf 39,1 Grad. Dazu gab es gleich zwei Tropennächte, also Nächte mit Temperaturen über 20 Grad. Wegen der anhaltenden Trockenheit bleibt im Kreis Ravensburg das Wasserentnahmeverbot bestehen. Bis Ende August darf aus Bächen, Flüssen und Seen weiterhin kein Wasser abgepumpt werden. Mit einer starken Bilanz ist das Open Air St. Gallen zu Ende gegangen. Rund 105.000 Menschen haben 4 Tage lang bei Temperaturen über 30 Grad im Sittertobel gefeiert. Größere Zwischenfälle gab es laut Veranstaltern keine. Die meisten Nachrichten aus der Region hören Sie wieder in einer Stunde bei Radio Seefunk.
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0: Wir messen in Konstanz am Schnetztor 25 Grad, 18 in Häusern am Kloster Marienberg, deutlich frischer also als gestern dort, und 22 Grad gemessen in Oberhallau beim Weingut Baumann. Wenn der Regen jetzt dann, der im Moment im Hegau ist, durch ist, dann wird der Nachmittag wieder trockener und am Abend, da kommt dann so die richtige Runde Gewitter. Gegen 18 Uhr geht's los. Pünktlich zum Spiel der deutschen Nationalmannschaft wird's dann aber auch wieder trockener und das bei 25 bis 29 Grad die Maxi-Werte für heute. Morgen kann es dann hier und da zum Teil immer noch Regen und Gewitter geben, wird aber ja, wieder ganz schön warm mit 27 bis 32 Grad. Und der Radio-Seefunk-Wettertrend für die ganze Heimat. Der Mittwoch trockener und Temperaturen unter der 30-Grad-Marke.
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0: Geblitzt wird in der Litzelstädter Straße Höhe Feuerwehr. Bei der Baustellenumfahrung nach Litzelstetten meldet Radio Seefunk-Hörer Mike per WhatsApp. Dankeschön. Blitzer auch in Waldburg in der Hauptstraße und in Alshausen hier in der Bismarckstraße.
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0: Sieht im Moment ganz gut aus. Kleine Meldung von der A3 zwischen Urdorf und der Verzweigung Limmertstal. Stockender Verkehr 7 Minuten plus. Und wenn Ihnen noch was auffällt, dann gerne auch durchgeben zu mir im Studio an 07531 28 65 33. Gute Fahrt wünsche ich.
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0: Schön, dass Sie mit dabei sind. Einen schönen Vormittag. Und wenn Sie heute Morgen schon Richtung Konstanz reingefahren sind, zum Beispiel zur Arbeit, dann haben Sie wahrscheinlich heute auch schon einen anderen Weg nehmen müssen. Die Nordumfahrung um Wolmertingen ist ja derzeit gesperrt. Aber wie lange dauert das denn? Und es gibt ja auch eine Umleitung. Wie genau ist die denn geführt? Schauen wir uns gleich an. Wir fragen nach bei den Stadtplanern der Stadt Konstanz gleich um 11:15. Jetzt geht's erstmal lässig rein mit Shania Twain.
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0: Ab heute ist die Nordumfahrung Wolmertingen im Kreis Konstanz gesperrt und damit hallo hier bei Radio Seefunk. Ja, da wird nämlich ein neuer Verkehrsknotenpunkt gebaut. Das betrifft dann auch die Besucher der Insel Mainau. Lukas Esper, Stadtplaner bei der Stadt Konstanz. Es gibt ja jetzt ja auch eine Umleitung. Wo führt die denn genau lang?
1: Die führt durchs Ortszentrum Wolmertingen, die Litzelstädter Straße hoch. Das ist die Straße, die damals auch nach Litzelstetten führte, bevor diese Nordtangente auch gebaut war. Und ansonsten gibt es natürlich auch die Möglichkeit, den Bereich großräumiger zu umfahren, Richtung Innenstadt beispielsweise, also andere Bereiche. Das ist unsere Empfehlung, da möglichst auf diesen Bereich der Landesstraße 221, den das dann betrifft, diesen Streckenabschnitt zu umfahren.
0: Und wie schaut es jetzt für Besucher der Insel Mainau aus? Wie fahren die denn jetzt am besten?
1: Unsere Empfehlung ist es, diesen Bereich weiträumiger zu umfahren und über die Innenstadt, Allmannsdorfer Straße und dann Mainaustraße, über Allmannsdorf dann die Mainau anzufahren.
0: Also zwischen Wolmertingen und dem Kreisel nach Dettingen und Litzelstetten wird ab heute gebaut und das für voraussichtlich 4 Monate. Also für alle in und um Konstanz heißt das, am besten noch ein paar Minütchen früher losfahren. Da kann sich's jetzt nämlich noch

0: Solche WM-Spiele, finde ich, sind ja immer eine super Gelegenheit, sich mal mit dem gegnerischen Land auseinanderzusetzen. Und zwar nicht auf einer fußballerischen Ebene, sondern vielleicht einfach mal auf einer kulturellen Ebene. Was isst und trinkt man denn eigentlich in Paraguay? Da schauen wir uns gleich genauer an, um 11:45 hier bei Radio Seefunk.
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0: In Isny steht ein Blitzer in der Kemptener Straße, in Konstanz-Wolmertingen in der Litzelstädtener Straße und in Schopfheim in der Friedrichstraße. Danke fürs Durchgeben an Radio Seefunk-Hörerin Clara.
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0: Das passt für den Moment, da habe ich nichts vorliegen. Kleine Meldung von der A1 zwischen Dietikon und Zürich. Hier staut es sich, es sind ungefähr 5 Minuten plus. Wenn Sie auch noch was sehen, dann melden Sie mir Staus und Blitzer gerne direkt ins Studio 07531 28 65 33 und aus der Schweiz natürlich mit +49 davor. Gute Fahrt!
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0: einen entspannten Montagvormittag um 11.42 Uhr.
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0: Ja, heute Abend geht's für Deutschland ja in die K.O.-Runde. Der Gegner Paraguay. Zeit, sich das Land mal genauer anzuschauen und zwar auf kulinarische Art und Weise. Laura Mink aus der Redaktion, du hast ja mal die Kochbücher durchgeguckt, ne?
2: Genau, sowohl in Deutschland als auch in Paraguay gilt Hauptsache Fleisch. Wenn Sie also heute Abend den Grill anwerfen, dann können Sie neben der klassischen Bratwurst auch mal das sogenannte Asado ausprobieren. In Paraguay heißt das so, das Grillen. Meistens kommt einfach ein großes Stück Rindfleisch auf den Rost, oft nur mit grobem Salz gewürzt. Dazu passt ein Kartoffelsalat oder mal was Neues. Super Paraguaya klingt nach Suppe, ist aber eigentlich ein herzhafter Maiskuchen mit viel Käse. Und wer eher snacken will, neben Brezeln gibt es in Paraguay oft Chipa. Das sind Käsebrötchen, außen knusprig, innen schön weich. Und bei den Getränken vielleicht mal was anderes als Bier. In Paraguay trinkt man gerne Tere. Das ist kalter Mate-Tee mit Eis und frischer Minze.
0: Oha, also das wäre doch mal ein passendes Fußball-Buffet, die Mischung aus Deutsch und Paraguayanisch. Und dann würden wir mal sagen, guten Appetit zum Anpfiff.
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0: Kurz vor 12, gleich ist Zeit für eine Auszeit. Unser Mehrmusik-Mittag, passend zum Wetter gleich mit einer coolen Popnummer von Bob Marley. Außerdem schöne Nummer aus den 80ern von Chris Isaak. Und was Rockiges kommt unter anderem auch von den Scorpions. Mit Send Me an Angel. Damit starten wir dann auch gleich rein um kurz nach 12. Und den Start macht dann noch Cyndi Lauper mit Girls Just Wanna Have Fun. Unser Mainmusikmittag hier bei Radio Seefunk. Einfach die beste Musik. Jetzt ist es gleich 11.58 Uhr.
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13: Ich bin Christiane Hampe. Guten Tag. Der Tankrabatt ist beim Benzin wohl so gut wie komplett an die Autofahrer weitergegeben worden. Beim Diesel sind laut IFO-Institut nur 12 Cent angekommen. 17 hätten es eigentlich sein sollen. Der Rest ist offenbar in die Kassen der Mineralölkonzerne geflossen. Der Tankrabatt gilt nur noch bis morgen. VW stampft seine Entwicklungspartnerschaft für autonomes Fahren mit Bosch offenbar ein. Laut Bild hinkt das Milliardenprojekt der Konkurrenz weit hinterher. Im Zuge des Konzernumbaus nun also die Reißleine. VW will stattdessen Hardware und Software künftig zukaufen. Deutschland startet bei der Fußball-WM in Nordamerika heute Abend in die K.O.-Runde. Im Sechzehntelfinale geht's gegen Paraguay. Für den DFB ist es das erste K.O.-Spiel bei einer Weltmeisterschaft seit 2014. Außerdem spielt heute noch Brasilien gegen Japan. Und jetzt mehr Nachrichten aus unserer Heimat. Am Hochrhein ist am Samstag ein neuer Juni-Hitzerekord gemessen worden. In Bad Säckingen kletterte das Thermometer auf 39,1 Grad. Dazu gab es gleich zwei Tropennächte, also Nächte mit Temperaturen über 20 Grad. Wegen der anhaltenden Trockenheit bleibt im Kreis Ravensburg das Wasserentnahmeverbot bestehen. Bis Ende August darf aus Bächen, Flüssen und Seen weiterhin kein Wasser abgepumpt werden. Mit einer starken Bilanz ist das Open Air St. Gallen zu Ende gegangen. Rund 105.000 Menschen haben 4 Tage lang bei Temperaturen über 30 Grad im Sittertobel gefeiert. Größere Zwischenfälle gab es laut Veranstaltern keine. Die meisten Nachrichten aus der Region hören Sie wieder in einer Stunde bei Radio Seefunk.
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0: Mit aktuellen Temperaturen, da messen wir 23 Grad in Donaueschingen an den Donauhallen und 24 in Bad Wurzach am Kurpark, auch gemessen in Möhlin hier bei der Kleintierklinik. Und der Regen, der erste, der ist jetzt mal durch. Der Nachmittag, der wird dann auch recht trocken bei 25 bis 29 Grad. Die Maxi-Werte also nicht mehr ganz so drückend heiß wie gestern. Und am Abend so gegen 18 Uhr, da geht es dann richtig los mit Regen und Gewitter. Immerhin pünktlich zum Spiel wird es dann aber wieder trockener. Morgen kann es dann hier und da immer mal wieder Regen geben, vereinzelt auch mit Gewittern. Und es bleibt warm mit 27 bis 32 Grad. Und der Radio-Seefunk-Wettertrend für die ganze Heimat. Der Mittwoch trockener und auch nicht mehr ganz so heiß.
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0: Blitzer in Isny, in der Kemptener Straße, in Schopfheim, in der Friedrichstraße, in Wolmertingen, in der Litzelstädtener Straße und Radio-Seefunk-Hörer Helmut hat noch einen durchgegeben.
14: Schnetzenhausen Richtung Krankenhaus beim Kindergarten steht ein Blitzer.
0: Danke fürs Melden und von mir an der Stelle noch der Hinweis, Vorsicht Kindergarten, das ist gut so, dass da ein Blitzer steht. Bitte auf die Kiddies aufpassen und vorsichtig fahren. Und wir schauen auf die Straßen.
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0: Da sieht's gut aus. Alles ruhig auf den Straßen in der Heimat. Wenn Ihnen aber noch was auffällt, dann melden Sie mir Staus und Blitzer gerne per Anruf oder WhatsApp in Studio 0753 1 28 65 33. Gute Fahrt.
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0: Ich wünsche Ihnen einen schönen Montagmittag. Ich merke es jetzt auch, bin jetzt zurück aus 3 Wochen Urlaub. Und so mal kurz durchatmen am Montagmittag, kurz nach 12, ist eine gute Idee, oder? Und dazu einfach richtig coole Musik, gleich von Irene Cara, von Santana oder auch von den Bengals aus den 80ern mit Walk Like an Egyptian. Und zum Start rein für die gute Laune jetzt Cyndi Lauper. Viel Spaß!
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Mittagspausenzeit bei uns in der Heimat hier bei Radio Seefunk. Entspannte Musik für Ihre Auszeit. Suchen Sie sich ein schattiges Plätzchen und genießen Sie gleich Santana und hier jetzt aus den 80ern Chris Isaak mit Wicked Game.

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7: Und zwar werden sie da geblitzt in Hammerstein in der Kandertalstraße, in Wolmertingeln, in Konstanz in der Litzelstädtener Straße, in Schopfheim in der Friedrichstraße und in Altshausen in der Bismarckstraße. Danke fürs Melden an Radio Seefunkhörer Marc.
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7: Bitte Vorsicht auf der A5 Basel Richtung Karlsruhe zwischen Effringenkirchen und Dreieck-Neuenburg. Ein defekter LKW auf der rechten Spur. Hier auch nochmal der Blick auf die Straßen, was den Stau angeht. Das sieht aber soweit ganz gut aus. Nur auf der B31 zwischen Friedrichshafen und Immenstadt. Da stockelt es ein bisschen, dauert ein paar Minuten länger. Sie haben auch noch was? Dann Staus und Blitzer gerne durchgeben. Direkt ins Studio an 07531 28 65 33. Gute Fahrt wünsche ich.
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Fröhliche Schwitzen um 12:15 hier bei Radio Seefunk. Jetzt mit jamaikanischen Reggae von Bob Marley aus den 80ern, Buffalo Soldier, hier in unserem Mehrmusik-Mittag.

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6: Ich bin Christiane Hampe. Guten Tag. Der Tankrabatt ist beim Benzin wohl so gut wie komplett an die Autofahrer weitergegeben worden. Beim Diesel sind laut IFO-Institut nur 12 Cent angekommen. 17 hätten es eigentlich sein sollen. Der Rest ist offenbar in die Kassen der Mineralölkonzerne geflossen. Der Tankrabatt gilt nur noch bis morgen. VW stampft seine Entwicklungspartnerschaft für autonomes Fahren mit Bosch offenbar ein. Laut Bild hinkt das Milliardenprojekt der Konkurrenz weit hinterher. Im Zuge des Konzernumbaus nun also die Reißleine. VW will stattdessen Hardware und Software künftig zukaufen. Zum ersten Mal seit 12 Jahren steht für die deutsche Fußballnationalmannschaft heute Abend ein WM-KO-Rundenspiel an. Gegner in Boston ist Paraguay, das ähnlich spielt wie Ecuador. Los geht's um 22.30 Uhr. Und jetzt mehr Nachrichten aus unserer Heimat. Nach einem Abwasserunfall in Zürich warnt die Polizei vor dem Baden in der Limmat. Wegen eines Stromausfalls ist am frühen Sonntagmorgen verunreinigtes Abwasser aus einer Kläranlage ausgetreten. Betroffen ist der Bereich unterhalb der Wertinsel bis Dietikon. Gute Noten für die Kliniken im Kreis Konstanz, das Klinikum Konstanz, das Krankenhaus in Singen und das Hegau-Jugendwerk in Geilingen sind vom Magazin Stern als ausgezeichnete Krankenhäuser 2026 bewertet worden. Der Wasserstand des Hochrheins ist auf einen historischen Juni-Tiefstand gefallen. Gleichzeitig ist mit mehr als 25 Grad die höchste Juni-Wassertemperatur seit Beginn der Messungen erreicht worden. Die meisten Nachrichten aus der Region hören Sie wieder in einer Stunde bei Radio Seefunk.
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7: Und hier ein paar aktuelle Werte in Waldshut-Tingen beim Wildgehege. 20 Grad, 26 Grad in Aach bei der Quelle. In Möhlin am Almenpark 28 Grad. Heute ist es immer wieder noch sommerlich warm und etwas kühler als zuletzt. Die Gewitterwahrscheinlichkeit steigt allerdings im Laufe der kommenden Stunden. Vom Hochrhein-Schwarzwald bis ins Westallgäu bleibt es dann auch öfters trocken. Zur Nacht wird es dann wieder klar werden. Morgen dann weitere Schauer und Temperaturen ran an die 30 Grad morgen. Und der Radio Seefunk Wettertrend für die ganze Heimat. Wechselhaftes Sommerwetter mit Temperaturen um die 27 Grad.
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7: In Isny steht ein Blitzer in der Kemptener Straße, in Wolmerting in der Litzelstädter Straße, in Hammerstein, Kandertalstraße und zwischen Immenstadt und Kluftern.
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7: Und hier Vorsicht, auf der A98 zwischen Stockach und dem Kreuz Hegau steht ein Pannenfahrzeug. Auf der B34 zwischen Waldshut und Tingen 3 Kilometer Stau, rund 5 Minuten Zeitverlust. Und in der Schweiz auf der A3 zwischen Rheinfelden und Aiken, da ist ein Fahrstreifen gesperrt. Es gibt Verkehrsbehinderungen und Zeitverlust um die 5 Minuten. Melden auch Sie uns Staus und Blitzer per Anruf oder WhatsApp direkt ins Studio. 07531 28 65 und die 33. Und die Blitzer gibt's bei uns immer zuerst. Wir wünschen gute und sichere Fahrt.
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7: Ja, und wir starten gleich mit den meisten 80ern in die zweite Hälfte der superschönen Mittagspause heute an diesem Montag. Ja, und mit dabei die wunderschöne Uptown Frau. Uptown Girl von Billy Joel. Und um Viertel zwei sprechen wir über eine prägende 80er-Band. Tears for Fears, gleich hier bei uns. Wir wünschen viel Spaß.

0: schöner Mittag. 13:17 Uhr, Radio C, Funk, einfach die beste Musik. Und jetzt hören Sie gleich einen der besten 80er-Songs überhaupt. Zumindest für mich. Everybody Wants to Rule the World von Tears for Fears, ein Song mit einer tiefen Message. Es geht um den Wunsch nach Macht und Kontrolle, um Korruption, um das Elend durch Kriege in der Welt. Deshalb kommt der Song auch als Soundtrack unter anderem in Tribute von Panem vor. Eine bessere Version gibt's dann sogar auch noch von Einfach Unverbesserlich Teil 4 inklusive den Minions. Ja, und so lassen wir uns auch jetzt nicht runterkriegen.
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0: Ja, die sommerlichen Temperaturen sind schon verlockend, besonders für Ausflüge. Gut, dass Trixi von Sven und Trixi am Morgen aus der Vielfalt von 1000 Highlights unserer Heimat wählen kann. Und um 2:45 geht's in die Umweltarena Schweiz. Mehr dazu dann hier bei uns, Radio Seefunk. 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
0: In Isny in der Kemptener Straße wurde ein Blitzer aufgebaut. In Schopfheim in der Friedrichstraße steht einer. In Waldburg in der Hauptstraße. Außerdem in Immenstadt bei der Bushaltestelle Siedlung und zwischen Immenstadt und Kluftern.
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0: Auf der B34 zwischen Bad Säckingen, Gewerbegebiet und Wehr gibt's 2 Kilometer Stau, 16 Minuten Zeitverlust. Auf der B34 zwischen Waldshut und Tingen 3 Kilometer Stau, hier dauert's rund 5 Minuten länger. Auf der B31 zwischen Friedrichshafen und Immenstadt 3 Kilometer Stau, rund 5 Minuten Zeitverlust. Und auf der B34 zwischen Burg und Bad Säckingen. Gefährliche Straßenverhältnisse durch Hindernisse auf der Fahrbahn, fahren Sie bitte äußerst vorsichtig. 2 Pannenfahrzeuge gibt es. Eins steht auf der A81 zwischen Engen und Geisingen und Vorsicht auch auf der A98 zwischen Stockach und dem Kreuz Hegau. Melden auch Sie uns Staus und Blitzer per Anruf oder WhatsApp-Sprachnachricht direkt ins Studio 0753 128 65 und die 33. Und die Blitzer gibt's bei uns immer zuerst. Wir wünschen gute und sichere Fahrt.
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0: Auch jetzt um 13.43 Uhr. Heute Morgen um 8.40 Uhr hatte Trixi von Sven und Trixi am Morgen wieder eine Ausflugsidee für uns dabei.
2: Heute schauen wir uns die Umweltarena Schweiz in Spreitenbach an. Das ist ein Erlebnisort, an dem wir auf unterhaltsame Weise lernen können, wie wir wohnen, einkaufen und mobil sein können. Und das alles ohne der Umwelt zu schaden. Verantwortlich für Marketing und Kommunikation dort ist Monika Sick. Die Umweltarena ist ja kein klassisches Museum, sondern eben eher ein Erlebnisort. Was kann man denn bei Ihnen so alles ausprobieren?
3: Man schaut nicht nur zu, sondern probiert selbst aus. Wir haben einen Indoor-Parkour, wo man Elektroautos, E-Bikes oder Segways ausprobieren kann.
2: Sehr spannend. Und bei Ihnen gibt es ja auch verschiedene Ausstellungen. Was muss man uns denn darunter vorstellen?
3: Zum Beispiel haben wir die Ausstellung Welt des Essens mit einem begehbaren Darm, der eindrücklich zeigt, wie Ernährung, Gesundheit und Umwelt zusammenhängen. Oder wir haben regelmäßig Sonderausstellungen, also ganz unterschiedliche Themen, die wir da behandeln.
2: Und das alles können wir eben lernen und erleben in der Umweltarena Schweiz in Spreitenbach.
0: Und mehr der 1000 Highlights unserer Heimat gibt's dann auch morgen wieder um 8.40 Uhr oder jederzeit zum Nachhören auf radioseefunk.de.
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1: Es ist gleich zwei und in der neuen Stunde heißt es bei Radio Seefunk. Genau, mit dabei in der neuen Stunde Rock mit Queen und The Show Must Go On. Die Queen of Pop groovt auch mit uns durch den Nachmittag mit Into the Groove. Und auf diesen Popsong von Roxette freue ich mich auch besonders. Sleeping in my car bei Radio Seefunk. Einfach die beste Musik.
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8: Ich bin Jana Klonikowski. Guten Tag. Am Hitzewochenende hat es viele Badeunfälle in ganz Deutschland gegeben. Die DLRG hat von Freitag bis Sonntag 26 Menschen gezählt, die dabei ums Leben gekommen sind. Es sind ausschließlich Männer oder Jungen. Der Tankrabatt ist beim Diesel offenbar nicht vollständig weitergegeben worden. Aus aktuellen Zahlen des IFO-Instituts geht hervor, dass Diesel im Schnitt nur rund 12 Cent günstiger geworden ist. Eigentlich hätten es knapp 17 Cent sein müssen. Morgen läuft der Tankrabatt aus. Wird's die Woche der Entscheidungen? Die Bundesregierung will große Reformen auf den Weg bringen. Übermorgen tagen die Spitzen von Schwarz-Rot, um strittige Brocken aus dem Weg zu räumen. Etwa beim Thema Steuerreform. Bei der Rente dagegen präsentiert sich die Bundesregierung auffallend ent- und geschlossen. Und jetzt mehr Nachrichten aus unserer Heimat. Der Wasserstand des Hochrheins ist auf einen historischen Juni-Tiefstand gefallen. Gleichzeitig ist mit mehr als 25 Grad die höchste Juni-Wassertemperatur seit Beginn der Messungen erreicht worden. Gute Noten für die Kliniken im Kreis Konstanz. Das Klinikum Konstanz, das Krankenhaus in Singen und das Hegau-Jugendwerk in Geilingen sind vom Magazin Stern als ausgezeichnete Krankenhäuser 2026 bewertet worden. Kostenlose Sonnencreme soll in der Schweiz den Hautkrebsschutz verbessern. Die Krebsliga hat landesweit rund 70 Spender aufgestellt und erinnert damit daran, dass die Schweiz weltweit zu den Ländern mit besonders vielen Hautkrebsfällen zählt. Die meisten Nachrichten aus der Region hören Sie wieder in einer Stunde bei Radio Seefunk.
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1: In Radolfzell messen wir beim Konzertsiegel 30 Grad, in Mülheim 28 Grad und in Dietikon bei der katholischen Kirche 27. Heute immer noch sommerlich warm, aber es ist kühler als zuletzt. Die Gewitterwahrscheinlichkeit steigt von Stunde für Stunde. Vom Hochrhein Schwarzwald bis ins Westallgäu kann es dann auch bis in die Nacht hinein immer wieder Schauer und teils kräftige Gewitter geben. Morgen dann ran an die 30 Grad und auch wieder trockene und sonnige Abschnitte. Und der Radio Seefunk Wettertrend für die ganze Heimat. Wechselhaftes Sommerwetter mit um die 27 Grad.
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1: In Wolmertingen steht ein Blitzer in der Litzelstädter Straße. In Hammerstein wurde eine aufgebaut und zwar in der Kandertalstraße. In Rheinfelden in der Karl-Fürstenberg-Straße. in der Ortsdurchfahrt von Hammerstein und in Basel in der Wettsteinallee.
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1: Auf der B34 zwischen Waldshut und Tingen 6 Kilometer Stau. Es gibt rund 10 Minuten Zeitverlust. In der Schweiz auf der A3 zwischen Rheinfelden und Aiken, da ist ein Fahrstreifen gesperrt, es gibt Behinderungen und 5 Minuten Zeitverlust. Und bis zu 19 Minuten Zeitverlust zwischen Rheinfelden und Aiken. Auf der A1 bei St. Gallen eine gefährliche Situation durch ein langsames Fahrzeug. Fahren Sie hier bitte vorsichtig und ansonsten läuft's. Aber falls Sie was sehen, melden Sie es uns. Staus und Blitzer per Anruf oder WhatsApp-Sprachnachricht direkt ins Studio 07531 28 65 und die 33. Und die Blitzer gibt's bei uns immer zuerst. Wir wünschen gute und sichere Fahrt.
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1: Ja, Madonna ist zurück. Neue Songs, neues Outfit. Und dann war ja noch die Fußball-Weltmeisterschaft. Gleich bündeln wir mal alles, was sich rund um Madonna so alles Neues tut. Um 14:45. Und jetzt rocken wir erstmal ab mit Roxette. Schön, dass Sie dabei sind.
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Es ist gleich 14:45. Madonna ist zurück und diesmal direkt mit einem Fußballprojekt. Gemeinsam mit dem kolumbianischen Sänger Fight hat die Popqueen den neuen Song Read My Lips veröffentlicht. Und der läuft aktuell auf der ganz großen Bühne. Der Song gehört nämlich zu den offiziellen Tracks rund um die laufende FIFA-WM. Passt natürlich perfekt, denn Fußball ist gerade weltweit das große Thema. Und so klingt der Song auch recht schmissig. Viel Latin-Feeling, englische und spanische Parts, also genau der Sound für Sommer, Stadion und große Fußballmomente. Hören wir uns aber mal an, was Madonna da so gezaubert hat.

0: klingt auf jeden Fall nach jeder Menge Fußballfeeling und genau das wünschen wir uns natürlich auch heute Abend wieder für Deutschland. Daumen drücken, dass das Team von Julian Nagelsmann den nächsten Schritt machen kann ins Achtelfinale.
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0: Wir wünschen einen schönen Nachmittag. Gleich 2:30 Radio Seefunk. Ja, heute ist es nochmal so richtig schön sonnig. Aber es brodelt. Spätestens in den kommenden Stunden treten die ersten Hitzegewitter auf. Wo wir damit rechnen müssen, hören wir gleich im Radio Seefunk Biergartenwetter um 2:45.
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0: In Altshausen wurde ein neuer Blitzer aufgebaut, und zwar in der Bismarckstraße. In Rheinfelden steht einer, in der Karl-Fürstenberg-Straße, in der Bismarckstraße von Altshausen, in der Ortsdurchfahrt von Hammerstein und in Basel in der Wettsteinallee.
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0: Auf der B34 zwischen Waldshut und Tingen gibt es 3 Kilometer Stau, rund 5 Minuten Zeitverlust. In der Schweiz auf der A3 zwischen Rheinfelden und Aiken, da ist ein Fahrstreifen gesperrt. Es gibt 7 Kilometer Stau, es dauert rund 26 Minuten länger. Und auf der A2 zwischen Pratteln und Basel, 4 Kilometer Stau, rund 6 Minuten Zeitverlust. Melden auch Sie uns Staus und Blitzer per Anruf oder WhatsApp-Sprachnachricht direkt ins Studio 07531 28 65 und die 33. Und die Blitzer gibt's bei uns immer zuerst. Wir wünschen gute und sichere Fahrt.
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0: zwischen 14.46 Uhr.
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0: Heute zeigt sich der Sommer von seiner ziemlich charmanten Seite. Viel Sonne, satte 30 Grad zum Beispiel momentan in Frauenfeld. Und wer in den nächsten paar Stunden noch Pläne im Biergarten hat, am See oder auf der Terrasse sitzen, ja, unbedingt ausnutzen. Denn so gegen 18 Uhr ziehen rund um Winterthur dann die ersten Gewitter auf. Und das bleibt leider kein kurzes Gastspiel. Im Laufe des Abends breiten sich Blitz, Donner und kräftige Schauer nach und nach weiter aus. Heißt übersetzt: Der Himmel übernimmt irgendwann die Abendunterhaltung. Also wenn Biergarten, dann unbedingt auch ein Auge auf den Himmel werfen, damit man nicht von einem Schauer oder Gewitter überrascht wird.
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0: Die beste Musik und dieser Nachmittag bleibt noch richtig schön, auch musikalisch mit den meisten 80ern, wie zum Beispiel die Fine Young Cannibals mit dabei. She drives me crazy. Iggy Pop heizt mit seinem Passenger rockig ein und gute Laune 80er gibt's zum Beispiel von Fergal Sharkey. A good heart. 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
10: Ich bin Jana Klonikowski. Guten Tag. Bei einer Schießerei in Stade bei Hamburg sind 5 Menschen getötet worden. Weitere Menschen wurden bei der Tat in der Stader Innenstadt verletzt, sagte uns eine Polizeisprecherin. Die Polizei hat einen Verdächtigen festgenommen. Für die Bevölkerung besteht keine Gefahr. Die Rekordhitze hat der Infrastruktur in Deutschland richtig zugesetzt. In Leipzig zum Beispiel stehen die Straßenbahnen still, weil Fugenmasse zwischen Schienen und Asphalt geschmolzen ist. Und auch auf einigen Autobahnen gibt es weiter Sperrungen wegen der Hitzeschäden, etwa auf der A2 zwischen Magdeburg und Berlin. Der Tankrabatt ist beim Benzin wohl so gut wie komplett an die Autofahrer weitergegeben worden. Beim Diesel sind laut IFO-Institut nur 12 Cent angekommen. 17 hätten es eigentlich sein sollen. Der Rest ist offenbar in die Kassen der Mineralölkonzerne geflossen. Der Tankrabatt gilt noch bis morgen. Und jetzt mehr Nachrichten aus unserer Heimat. Nach einem Abwasserunfall in Zürich warnt die Polizei vor dem Baden in der Limmat. Wegen eines Stromausfalls ist am frühen Sonntagmorgen verunreinigtes Abwasser aus einer Kläranlage ausgetreten. Betroffen ist der Bereich unterhalb der Wertinsel bis Dietikon. Der Wasserstand des Hochrheins ist auf einen historischen Juni-Tiefstand gefallen. Gleichzeitig ist mit mehr als 25 Grad die höchste Juni-Wassertemperatur seit Beginn der Messungen erreicht worden. Kostenlose Sonnencreme soll in der Schweiz den Hautkrebsschutz verbessern. Die Krebsliga hat landesweit rund 70 Spender aufgestellt und erinnert damit daran, dass die Schweiz weltweit zu den Ländern mit besonders vielen Hautkrebsfällen zählt. Die meisten Nachrichten aus der Region hören Sie wieder in einer Stunde bei Radio Seefunk.
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0: Ja, und hier der Blick auf die Temperaturen in Villingen-Schwenningen gemessen beim Kaiserturm. 29 Grad in Bodmann-Ludwigshafen, 32 Grad bei der Yolanda-Skulptur und in Ermeting beim Hotel Adler sind es 29 Grad. Heute immer noch schön sommerlich warm, etwas kühler als zuletzt. Die Gewitterwahrscheinlichkeit steigt aber von Stunde zu Stunde. So gegen 18 Uhr wird es dann wahrscheinlich von Winterthur her etwas brodeln. Vom Hochrhein-Schwarzwald bis ins Westallgäu breiten sich dann die Gewitter aus. In der Nacht wird es allerdings wieder trockener. Morgen dann wieder ran an die 30 Grad, auch Gewitter und Schauer möglich. Und der Radio Seefunk Wettertrend für die ganze Heimat. Wechselhaftes Sommerwetter mit um die 27 Grad.
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0: In Isny wurde ein Blitz aufgebaut in der Kemptener Straße. In Schopheim steht einer in der Friedrichstraße. In Wolmertingen in der Ditzelstädter Straße. In Rheinfelden in der Karl-Fürstenberg-Straße. Und in Basel in der Wettsteinallee.
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0: Auf der B30 dauert es ein bisschen länger. Zwischen Meckenbeuren und Ravensburg gab es einen Unfall. Momentan ist dieser Streckenabschnitt gesperrt. Es bildet sich Stau. Auf der B34 zwischen Bad Säckingen, Gewerbegebiet und Wehr, 2 Kilometer Stau, rund 19 Minuten Zeitverlust. 5 Minuten länger brauchen Sie auf der B34 zwischen Waldshut und Tingen, 3 Kilometer Stau auf der B34. In der Schweiz auf der A3 zwischen Rheinfelden und Aiken, da ist ein Fahrstreifen gesperrt. Es gibt Verkehrsbehinderungen, 8 Kilometer Stau momentan, rund 21 Minuten Zeitverlust. Melden auch Sie uns Staus und Blitzer per Anruf oder WhatsApp direkt ins Studio unter 07531 28 65 und die 33. Und die Blitzer gibt's bei uns immer zuerst. Wir wünschen gute und sichere Fahrt.
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0: Ja, unser ganzes Studio, das sieht aus wie eine Deutschlandflagge, inklusive mir selbst. Aber ist auch kein Wunder, denn heute Abend startet ja die deutsche Elf in die K.O.-Phase. Gewinnen wir oder vielleicht haut Paraguay uns raus? Was ist denn Ihre Meinung? Gleich erfahren wir es um 15:45 bei uns.
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0: 18.15 Uhr, Radio Seefunk. 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Heute Abend, kurz nachdem natürlich alle Gewitter schon längst abgezogen sind, hoffe ich mal, startet die deutsche Elf in die WM-K.O.-Phase. Gewinnen wir oder haut Paraguay uns vielleicht raus? Gute Frage. Wie weit kommt denn nun die deutsche Nationalmannschaft? Das haben wir sie am Seerhein in Konstanz gefragt.
1: Oh, ich glaube nicht so weit.
2: Halbfinale. Also mindestens Halbfinale, sage ich.
3: Naja, also Weltmeister wäre sie.
4: Ich glaube, dass sie beim nächsten Spiel eine Runde noch weiterkommen und dann wahrscheinlich rausfallen.
5: Weltmeister werden wir, 100%. Erstmal kommen die Franzosen, schlagen wir die Franzosen, dann werden wir Weltmeister.
0: Ja, sind ja ganz realistische Ansichten mit dabei. Aber schön wäre es natürlich, wenn wir Weltmeister werden. Entscheiden wir mal, wie es wird. Kommen wir weiter oder nicht? Heute Abend können wir es ja live sehen um 22.30 Uhr.
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0: 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Wer schon mal einen Blick auf unsere Webcam auf radioseefunk.de gewagt hat, wird schnell feststellen, dass wir im WM-Fieber sind. Flaggen, Fähnchen im Studio und mich hat man auch schon passend dekoriert. Und da wollen wir auch gleich mal um 3:45 auf die Spielbegegnung heute Abend blicken. Deutschland-Paraguay, natürlich die wichtigste Begegnung des Tages. Dazu dann gleich mehr um 15.45 Uhr bei Radio Seefunk.
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0: In Wolmertingen in der Ditzelstädter Straße wurde ein Blitzer aufgebaut. In Hammerstein in der Kandertalstraße steht einer. In Nemenstadt bei der Bushaltestelle Siedlung. In Altshausen in der Bismarckstraße. Und in der Ortsdurchfahrt von Rheinfelden in der Karl-Fürstenberg-Straße.
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0: Auf der A96 zwischen Weißensberg und Wangen gab es einen Unfall. Derzeit wird der Unfall aufgenommen. Es gibt Wartezeit von bis zu 15 Minuten. Auf der B30 zwischen Meckenbeuren und Ravensburg ebenfalls ein Unfall. Derzeit Unfallaufnahme. Hier dauert es ebenfalls 15 Minuten länger. Auf der B34 zwischen Bad Säckingen, Gewerbegebiet und Wehr, 3 Kilometer Stau, 17 Minuten Zeitverlust. Auf der B34 zwischen Waldshut und Tingen, 6 Kilometer Stau, hier dauert es rund 10 Minuten länger. Und in der Schweiz auf der A3 zwischen Rheinfelden und Aiken, da ist ein Fahrstreifen gesperrt. Zeitverlust um die 15 Minuten. Melden auch Sie uns Staus und Blitzer per Anruf oder WhatsApp-Sprachnachricht direkt ins Studio. 075 3128 65 und die 33. Und die Blitzer gibt's bei uns immer zuerst. Wir wünschen gute und sichere Fahrt.
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0: 3:45.
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0: Für die deutsche Fußballnationalmannschaft wird heute Abend ernst. Gegner im 16. Finale ist Paraguay. Bundestrainer Nagelsmann steht der komplette Kader zur Verfügung und Stürmer Kai Havertz, ja, der freut sich schon auf sein erstes K.O.-Spiel.
2: Mein erstes K.O.-Spiel bei einer WM. Ich glaube, etwas, wovon viele, glaube ich, als Kind von träumen. Deswegen ist das natürlich schon ein Traum für mich. Und generell, ja, ich blicke natürlich mit großer Vorfreude aufs Spiel, freue mich extrem. Generell hat man, glaube ich, auch jetzt die letzten Tage gesehen, dass jeder heiß ist und bin positiv davon überzeugt, dass es ein gutes Spiel wird.
0: Ja, und das Spiel, das steigt heute in Boston. Da kann das Stadiondach übrigens geschlossen werden, dann ist es nicht zu warm für die Spieler. Der Rasen ist gestutzt, also man könnte sagen, es ist angerichtet. Anpfiff heute Abend um 10:30.
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0: Radio Siphon, gleich Feierabend. Eigentlich schade, denn sicher ist das Büro hier und dort für einen Fußballabend perfekt geschmückt. Aber klar, im Biergarten geht's uns auch richtig gut. Oder man macht es sich eben zu Hause gemütlich. Und wenn Sie dann auf dem Nachhauseweg sind gleich, machen wir Sie happy. Mit dabei Pharrell Williams in der neuen Stunde. Toller Popsong. Die meisten 80er gibt's auch zum Beispiel mit Mental is Anything. 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
6: Ich bin Jana Klonikowski. Guten Tag. Bei einer Schießerei im niedersächsischen Stade sind 5 Menschen getötet und mehrere weitere verletzt worden. Wie uns die Polizei sagte, wurde der mutmaßliche Schütze festgenommen. Auch ein zweiter Verdächtiger wurde gefasst. Zu dem Motiv kann die Polizei aktuell noch nichts sagen. Muss sich Deutschland besser auf Extremhitze wie jetzt am Wochenende einstellen? Ganz klar ja, sagen die Grünen. Sie fordern, dass die Bundesregierung handelt. Unter anderem sollen Krankenhäuser, Pflegeheime, Schulen und Kitas mit Klimaanlagen ausgerüstet werden. Auch die Linke spricht sich für solche Hitzeschutzkonzepte aus. Zum ersten Mal seit 12 Jahren steht für die deutsche Fußballnationalmannschaft heute Abend ein WM-K.O.-Rundenspiel an. Gegner in Boston ist Paraguay, das ähnlich spielt wie Ecuador. Bundestrainer Nagelsmann sollte also gewarnt sein. Los geht's um 22.30 Uhr. Davor spielt noch Brasilien gegen Japan. Und jetzt mehr Nachrichten aus unserer Heimat. Nach einem Abwasserunfall in Zürich warnt die Polizei vor dem Baden in der Limmat. Wegen eines Stromausfalls ist am frühen Sonntagmorgen verunreinigtes Abwasser aus einer Kläranlage ausgetreten. Betroffen ist der Bereich unterhalb der Wertinsel bis Dietikon. Der Wasserstand des Hochrheins ist auf einen historischen Juni-Tiefstand gefallen. Gleichzeitig ist mit mehr als 25 Grad die höchste Juni-Wassertemperatur seit Beginn der Messungen erreicht worden. Gute Noten für die Kliniken im Kreis Konstanz. Das Klinikum Konstanz, das Krankenhaus in Singen und das Hegau-Jugendwerk in Geilingen sind vom Magazin Stern als ausgezeichnete Krankenhäuser 2026 bewertet worden. Die meisten Nachrichten aus der Region hören Sie wieder in einer Stunde bei Radio Seefunk.
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0: Der Blick auf die Temperaturen in Ravensburg am Katzelieslesturm 29 Grad. In Lindau beim Bayerischen Löwen 28 Grad und in Ifretikon messen wir 29. Heute immer noch schön sommerlich warm. Etwas kühler als zuletzt. Die Gewitterwahrscheinlichkeit steigt in den kommenden Stunden vom Hochrhein Schwarzwald bis ins Westallgäu. Bleibt dann aber auch öfters trocken. Zur Nacht hin dann wieder klar. Morgen Vormittag weitere Schauer und auch Gewitter. Die Temperaturen pendeln sich in den kommenden Tagen so um die 30 Grad ein. Und der Radio Seefunk Wettertrend für die ganze Heimat. Weiterhin Sommerwetter pur.
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0: Feierabendblitzer stehen in Schopfheim, in der Friedrichstraße, in Immenstadt bei der Bushaltestelle Siedlung, in Waldburg in der Ortsdurchfahrt, in Rheinfelden in der Karl-Fürstenberg-Straße und auf der B31 bei Löffingen.
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0: Auf der B30 gab es einen Unfall in Meckenbeuren-Ravensburg. Da ist ein Streckenabschnitt gesperrt und es bildet sich Rückstau. Wartezeit um die 20 Minuten. Auf der B34 zwischen Bad Säckingen, Gewerbegebiet und Wehr. 2 Kilometer Stau, rund 19 Minuten Zeitverlust. 5 Minuten länger brauchen Sie auf der B34 zwischen Waldshut und Tingen, 3 Kilometer Stau. Und in der Schweiz auf der A3 zwischen Rheinfelden und Eiken, da ist ein Fahrstreifen gesperrt. Hier dauert es 21 Minuten länger. Es hat sich 8 Kilometer Stau gebildet. Melden auch Sie uns Staus und Blitzer per Anruf oder WhatsApp-Sprachnachricht direkt ins Studio 07531 28 65 und die 33. Aus der Schweiz bitte die 0049 vorwählen. Und die Blitzer gibt's bei uns immer zuerst. Wir wünschen gute und auch sichere Fahrt.
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0: Feierabend und wir hoffen, dass Sie schnellstmöglich zu Ihren Lieben kommen. Allerdings gibt es nördlich von Wolmertingen eine Sperrung. Mit was man da in näherer Zeit rechnen muss, hören wir gleich um 16:45 bei uns.
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0: wünschen einen schönen Feierabend. Wahrscheinlich sind Sie gerade auf dem Weg nach Hause. Es ist 16.14 Uhr. Hier ist Radio Seefunk. Ab heute muss die Nordumfahrung Wolmertingen im Kreis Konstanz gesperrt werden. Da wird nämlich ein neuer Verkehrsknotenpunkt gebaut. Das betrifft auch viele Besucher der Insel Mainau. Lukas Esper ist Stadtplaner bei der Stadt Konstanz. Was und wo wird denn genau gebaut?
1: Wir bauen einen neuen Kreuzbereich für ein neues Wohnbaugebiet in dem Abschnitt zwischen dem Ortsausgang Wolmertingen, also der Kreuzung, an der die Radolfzeller Straße auf die Landesstraße 221 trifft, und dem Kreisel Richtung Dettingen und Litzelstetten. Und das ist ein relativ aufwendiger Eingriff mit Abbiegespuren, Querungsinseln, großer Ampelanlage und ersten Erschließungsansätzen für das Neubaugebiet selbst.
0: Es gibt ja auch eine Umleitung. Wo führt die denn genau lang?
1: Die führt durchs Ortszentrum Wolmertingen, die Litzelstädter Straße hoch. Das ist die Straße, die damals auch nach Litzelstetten führte, bevor diese Nordtangente auch gebaut war. Und ansonsten gibt es natürlich auch die Möglichkeit, den Bereich großräumiger zu umfahren, Richtung Innenstadt beispielsweise, andere

0: Radio Seefunk am Montagnachmittag. Schönen Feierabend Ihnen allen. Ja, Sie haben es ja wahrscheinlich schon mitbekommen. Ab heute wird bei der Nordumfahrung von Wolmertingen gebaut. Und das wird auch viele Zubringer für die Insel Mainau betreffen. Gleich um 16:45 sprechen wir mit den Stadtplanern der Stadt Konstanz, mit Lukas Esper, wie man denn in den nächsten Monaten die Mainau am besten erreichen kann.
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0: In Wolmertingen in der Sitzestretterstraße wurde ein Blitzer aufgebaut. In Hammerstein in der Kandertalstraße steht einer. Außerdem in Waldburg in der Hauptstraße. Immenstadt, dort bei der Bushaltestelle Siedlung. In Rheinfelden ein Feierabendblitzer in der Karl-Fürstenberg-Straße. Und in Altshausen in der Bismarckstraße.
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0: Auf der B30 wird die Unfallstelle geräumt. Zwischen Ravensburg und Neckenbeuren. Es kann noch ein bisschen länger dauern, so knapp 15 Minuten. Auf der B31 ist bei Stockach eine Sperrung im Gange. Auch hier ein Unfall. Zwischen Neckenbeuren und Ravensburg derzeit noch die Unfallaufnahme. Auf der B34 zwischen Schwörstadt und Wehr 4 Kilometer Stau, rund 38 Minuten Zeitverlust. Und auf der B487 zwischen Tettnang und Meckenbeuren 5 Kilometer stockender Verkehr, rund 25 Minuten Zeitverlust. Wenn Sie was sehen, melden Sie es uns. Staus und Blitzer per Anruf oder WhatsApp-Sprachnachricht direkt ins Studio 07531 28 65 und die 33. Und die Blitzer gibt's bei uns immer zuerst. Gute Fahrt wünschen wir.
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0: More Than a Feeling bei Radio Seefunk. Kommen Sie gut in den Feierabend an diesem Montag. Es ist inzwischen 16.44 Uhr. Ab heute muss die Nordumfahrung Wolmerting im Kreis Konstanz gesperrt werden. Da wird nämlich ein neuer Verkehrsknotenpunkt gebaut. Das betrifft auch viele Besucher der Insel Mainau. Lukas Esper ist Stadtplaner bei der Stadt Konstanz. Wie schaut's denn für Besucher der Insel Mainau aus? Wie fahren die denn am besten?
1: Unsere Empfehlung ist es, diesen Bereich weiträumiger zu umfahren und über die Innenstadt Allmannsdorfer Straße und dann Mainaustraße über Allmannsdorf dann die Mainau anzufahren.
0: Mhm. Und wie viele Autos betrifft die Baustelle täglich?
1: Das ist jetzt ein bisschen schwer vorherzusagen. Also wir haben auf der gesamten Nordtangente, die da zum Teil eben gesperrt ist, je nach Streckenabschnitt zwischen 9.000 und 14.000 Autos täglich ungefähr. Diese Verkehre werden sich natürlich großräumig verteilen. Insofern ist das ein bisschen schwer vorherzusagen, wie viele tatsächlich dann diese Umleitung direkt betrifft. Wir werden das allerdings dann intensiv auch beobachten und möglicherweise dann auch Maßnahmen ergreifen, um dann noch ein bisschen lenkend einzugreifen.
0: Zwischen Wolmertingen und dem Kreisel nach Dettingen und Litzelstetten wird ab heute gebaut. Und das für voraussichtlich 4 Monate.
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0: 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Es ist gleich 17 Uhr. Der Feierabend rückt näher und wir haben ja für einen noch schöneren Nachmittag und Abend die meisten 80er dabei. Zum Beispiel gleich George Michael. Yes, I gotta have faith. Oh, I gotta have faith. Super Song. Pop-Ikone Annie Lennox werden wir auch gleich hören. Und Rock Made in Germany. Mit Liquido und Narcotic. So klingt unser Feierabend. 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
6: Ich bin Jana Klonikowski. Guten Tag. Bei einer Schießerei in Stade bei Hamburg sind 5 Menschen getötet worden. Weitere wurden bei der Tat in der Stader Innenstadt verletzt, sagte uns eine Polizeisprecherin. 2 Verdächtige wurden festgenommen, darunter auch der mutmaßliche Schütze. Zu den Hintergründen ist bisher noch nichts bekannt. Nach der Hitze kommen jetzt die hitzigen Diskussionen. Wie bereitet sich Deutschland auf weitere Hitzewellen vor? Die Rekordtemperaturen haben zum Beispiel die Infrastruktur stellenweise an ihre Grenzen gebracht. Wegen Hitzeschäden sind bundesweit Autobahnabschnitte gesperrt worden. Deutschland startet bei der Fußball-WM heute Abend in die K.O.-Runde. Im 16. Finale geht's gegen Paraguay. Für den DFB ist es das erste K.O.-Spiel bei einer WM seit 2014. Außerdem spielt heute noch Brasilien gegen Japan. Und jetzt mehr Nachrichten aus unserer Heimat. Nach einem Abwasserunfall in Zürich warnt die Polizei vor dem Baden in der Limmat. Wegen eines Stromausfalls ist am frühen Sonntagmorgen verunreinigtes Abwasser aus einer Kläranlage ausgetreten. Betroffen ist der Bereich unterhalb der Wertinsel bis Dietikon. Gute Noten für die Kliniken im Kreis Konstanz. Das Klinikum Konstanz, das Krankenhaus in Singen und das Hegau-Jugendwerk in Geilingen sind vom Magazin Stern als ausgezeichnete Krankenhäuser 2026 bewertet worden. Kostenlose Sonnencreme soll in der Schweiz den Hautkrebsschutz verbessern. Die Krebsliga hat landesweit rund 70 Spender aufgestellt und erinnert damit daran, dass die Schweiz weltweit zu den Ländern mit besonders vielen Hautkrebsfällen zählt. Die meisten Nachrichten aus der Region hören Sie wieder in einer Stunde bei Radio Seefunk.
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0: Ja, und jetzt ein paar 30er-Temperaturen. In Bad Saulgau zum Beispiel bei der Stadthalle 30 Grad. In Murg bei der katholischen Kirche messen wir 33 Grad. Und in Altstetten im Kanton St. Gallen 30 Grad. Heute immer noch sommerlich warm, aber schon kühler als zuletzt. Die Gewitterwahrscheinlichkeit steigt in den kommenden Stunden. Vom Hochrhein Schwarzwald bis ins Westallgäu wird es bis zur Nacht dann aber wieder trocken. Morgen Vormittag dann die nächsten Schauer und auch teils Hitzegewitter. Temperaturen morgen so ran an die 30 Grad und der Radio Seefunk Wettertrend für die ganze Heimat. Wechselhaftes Sommerwetter.
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0: In der Schweiz ein Blitzer, und zwar wenn Sie Richtung Industrie-Pratteln unterwegs sind. Dort beim Zubringer in der Nezi-Bodenstraße wurde ein Blitzer aufgebaut. Im Wollmerting in der Litzelstädter Straße steht einer. In Immenstadt bei der Bushaltestelle Siedlung. in Neunkirch, in der Löninger Straße und Altshausen dort in der Bismarckstraße.
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0: Auf der B34 zwischen Waldshut und Tingen 3 Kilometer Stau, rund 5 Minuten Zeitverlust. Auf der B31 gibt es eine Sperrung wegen eines Unfalls, auch hier Zeitverlust um die 10 Minuten. Auf der B467 zwischen Tettnang und Meckenbeuren 5 Kilometer Stau, rund 25 Minuten Zeitverlust. Und Vorsicht auf der A98 zwischen Hochrhein und dem Herrschaftsburgtunnel. Ein Pannenfahrzeug. Wenn Sie was sehen, melden Sie es uns. Staus und Blitzer per Anruf oder WhatsApp-Sprachnachricht. Direkt ins Studio. 07531 28 65 und die 33. Und die Blitzer gibt's bei uns immer zuerst. Wir wünschen gute und sichere Fahrt.
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0: Zum Wochenstart am Montag gibt es bei uns immer wieder ein paar Highlights. Hier bei uns, was in den kommenden Tagen noch Schönes erwartet, das hören wir gleich um 17:45. Und jetzt aber erstmal rein in einen schmissigen Feierabend mit Narkotik und Liquidium. Schön, dass Sie dabei sind.
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0: Es ist Montagnachmittag, der schönste Tag in der Woche. Naja, nicht für alle. Ja, und da brauchen wir alle vielleicht eine kleine Motivationsspritze. Das nächste Wochenende kommt ja bestimmt. Wir haben Sie mal gefragt, was machen Sie denn noch schöne Sachen diese Woche?
1: Auf eine Woche Urlaub. Wir fahren an der Königssee.
2: Ich habe Geburtstag, meine Tochter hat Geburtstag und meine andere Tochter wird getauft. Und Fußball gucken wir dann, ob wir Zeit haben oder nicht.
3: Ich fahre nach Berlin, Freunde besuchen und ein Event.
4: Ich fahre mit einer Freundin nach Amsterdam, darauf freue ich mich.
0: Ja, sind alles schöne Sachen, die man diese Woche noch erledigen kann. Wir wünschen Ihnen eine schöne Woche.
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0: gut 5 Stunden. Heute Abend geht's für Deutschland um 10:30 in die K.O.-Runde gegen Paraguay. Ich habe schon mal die Nachos und Chilischoten vorbereitet, aber ist das eigentlich auch ganz stilecht? Das erfahre ich spätestens um 5:45, denn dann ist Laura Mink aus der Radio-Seefunk-Redaktion bei mir und sie bringt uns ein paar kulinarische Anregungen mit. Das wird sicher scharf.
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0: In Waldburg. Auf der Hauptstraße wurde ein Blitzer aufgebaut. In Neunkirch in der Löninger Straße. In Altshausen in der Bismarckstraße einer. In Rheinfelden in der Karl-Fürstenberg-Straße. Und in Basel in der Wettsteinallee.
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0: Die B30 ist zwischen Ravensburg und Meckenbeuren nach wie vor gesperrt. Da gab es einen Unfall. Deshalb zwischen Meckenbeuren und Ravensburg Unfallaufnahme und Zeitverlust von um die 20 Minuten. Zum Beispiel, wenn Sie auf der B32 auch unterwegs sind, zwischen Ravensburg und Vonreute 3 Kilometer Stau. Hier dauert es auch 9 Minuten länger. Auf der B34 zwischen Waldshut und Tingen gibt es 6 Kilometer Stau, 10 Minuten Zeitverlust. Und auf der B467 zwischen Tettnang und Meckenbeuren 5 Kilometer stockender Verkehr. Hier dauert es 19 Minuten länger. Melden auch Sie uns Staus und Blitzer per Anruf oder WhatsApp-Sprachnachricht direkt ins Studio. 07531 28 65 und die 33. Und die Blitzer gibt's bei uns immer zuerst. Wir wünschen gute und sichere Fahrt.
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0: Zimmer 44, hier ist Radio Seevoll. Noch ein paar Stunden, lange dauert es ja nicht mehr. Heute Abend geht's für Deutschland in die K.O.-Runde gegen Paraguay. Und mal ganz ehrlich, bei so einem Fußballabend darf natürlich auch das richtige Essen nicht fehlen. Was da so auf den Tisch kommt, Laura Mink aus der Radio Seefunk-Redaktion hat auch mal in Paraguay nachgeschaut.
1: Kulinarisch passen die beiden Länder besonders gut zusammen, denn sowohl in Deutschland als auch in Paraguay gilt, Hauptsache Fleisch. Wenn Sie also heute Abend den Grill anwerfen, dann können Sie neben der klassischen Bratwurst auch mal ein sogenanntes Asado ausprobieren. Meistens kommt einfach ein großes Stück Rindfleisch auf den Rost, oft nur mit grobem Salz gewürzt. Dazu passen ein Kartoffelsalat oder mal was Neues, eine Sopa Paraguaya. Klingt nach Suppe, ist aber eigentlich ein herzhafter Maiskuchen mit viel Käse. Wer eher snacken will, neben Brezeln gibt es in Paraguay oft Chipa. Das sind Käsebrötchen, außen knusprig, innen schön weich und bei den Getränken vielleicht mal was anderes als Bier. In Paraguay trinkt man gerne Terere, das ist kalter Mate-Tee mit Eis und frischer Minze.
0: Also vielleicht heute einfach mal ein kleines deutsch-paraguayisches Fußballbuffet und dann gut. Guten Appetit zum Anpfiff. Die Sopa Paraguaya gibt es auch in einigen lokalen Einkaufsläden zu kaufen. Also wenn Sie das gleich mal probieren wollen, halten Sie beim Einkauf jetzt mal die Augen auf.
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7: Ich bin Jana Klonikowski. Guten Abend. Nach einer Schießerei in Stade bei Hamburg ist die Zahl der Opfer nochmal gestiegen. Die Ermittler sprechen jetzt von 6 Toten, alles Erwachsene. Weitere Menschen wurden bei der Tat in einer Jugendhilfeeinrichtung verletzt. 2 Verdächtige wurden festgenommen, darunter der mutmaßliche Schütze. Deutschland diskutiert, wie man sich besser gegen extreme Hitze wie am Wochenende wappnen kann. Die Grünen fordern etwa Klimaanlagen für Krankenhäuser und Schulen. Geld dafür ist da, sagt Bundesumweltminister Schneider. Er fordert von den Ländern und Kommunen, die Milliarden aus dem Sondervermögen dafür einzusetzen. Zum ersten Mal seit 12 Jahren steht für die deutsche Fußballnationalmannschaft heute Abend ein WM-K.O.-Rundenspiel an. Gegner in Boston ist Paraguay, das ähnlich spielt wie Ecuador. Bundestrainer Nagelsmann sollte also gewarnt sein. Los geht's um 22.30 Uhr. Davor spielt noch Brasilien gegen Japan. Und jetzt mehr Nachrichten aus unserer Heimat. Nach einem Abwasserunfall in Zürich warnt die Polizei vor dem Baden in der Limmat. Wegen eines Stromausfalls ist am frühen Sonntagmorgen verunreinigtes Abwasser aus einer Kläranlage ausgetreten. Betroffen ist der Bereich unterhalb der Wertinsel bis Titikon. Der Wasserstand des Hochrheins ist auf einen historischen Juni-Tiefstand gefallen. Gleichzeitig ist mit mehr als 25 Grad die höchste Juni-Wassertemperatur seit Beginn der Messungen erreicht worden. Kostenlose Sonnencreme soll in der Schweiz den Hautkrebsschutz verbessern. Die Krebsliga hat landesweit rund 70 Spender aufgestellt und erinnert damit daran, dass die Schweiz weltweit zu den Ländern mit besonders vielen Hautkrebsfällen zählt.
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8: Ja, und hier die aktuellen Werte in Überlingen beim Landungsplatz 31 Grad. In Dettikofen messen wir beim Haus am Schwarzbach 30 Grad und in Liestal sind es 29. Ja, jetzt schon ein bisschen bewölkter als gestern. Gewittergefahr in den nächsten 2-3 Stunden im Raum Winterthur und dann auch Richtung Bodensee, so gegen 21 Uhr. Vom Hochrhein Schwarzwald bis ins Westallgäu gibt es aber auch viele trockene Gebiete. Morgen Vormittag dann noch ein paar wenige Schauer, sonst wieder sommerlich mit Werten ran an die 30 Grad. Und der Radio Seefunk Wettertrend für die ganze Heimat. Wechselhaftes Sommerwetter und etwas kühler.
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8: Und hier stehen die Feierabendblitzer in Wolmerting in der Litzelstädter Straße. In Nebenstadt bei der Bushaltestelle Siedlung. In Waldburg in der Ortsdurchfahrt. In Rheinfelden in der Karl-Fürstenberg-Straße und in Altshausen in der Bismarckstraße.
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8: Auf der B30 zwischen Meckenbeuren und Ravensburg ein Unfall, derzeit noch Unfallaufnahme und Zeitverlust um die 15 Minuten. Auf der B34 zwischen Waldshut und Tingen 6 Kilometer Stau, rund 10 Minuten Zeitverlust. Auf der B467 zwischen Ravensburg und Meckenbeuren 2 Kilometer stockender Verkehr, rund 7 Minuten Zeitverlust. Und in der Schweiz auf der A3 zwischen der Verzweigung Augst und der Verzweigung Rheinfelden ein Unfall. Momentan ist die Fahrbahn auf einen Fahrstreifen verengt, auch hier Zeitverlust um die 10 Minuten. Melden auch Sie uns Staus und Blitzer per Anruf oder WhatsApp direkt ins Studio unter 07531 28 65 und die 33. Und die Blitzer gibt's bei uns immer zuerst. Wir wünschen gute und auch sichere Fahrt.
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8: Und gleich wollen wir mal das Capsule-Wissen von Jan Grunewald auf die Probe stellen. Heute stehen sich ja bei der WM Deutschland und Paraguay gegenüber. Und da wollen wir natürlich auch mal genaueres über Paraguay erfahren. Mal sehen, was Jan Grunewald so alles weiß. Um 6:45 erfahren wir es. Und jetzt erstmal Vollgas Richtung Feierabend mit Genesis.
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0: Viertel sieben. Wir wünschen einen schönen Montagfeierabend. Radio Seefunk, einfach die beste Musik. Ja, Deutschland trifft im 16. Finale heute bei der WM auf Paraguay. Und viele wissen wahrscheinlich gerade mal so ungefähr, wo das Land überhaupt liegt. Dabei gibt's dort einiges Überraschendes. Unser Käpsele hat mal genauer hingeschaut.
1: Paraguay liegt mitten in Südamerika, ist ungefähr so groß wie Deutschland, hat aber deutlich weniger Einwohner, nur knapp über 7 Millionen. Anders als viele andere Länder in Südamerika hat Paraguay auch keinen Zugang zum Meer. Mitten durchs Land fließt aber der Rio Paraguay und genau von diesem Fluss hat das Land seinen Namen bekommen. Übersetzt bedeutet das ungefähr Wasser, das weiter zum Wasser fließt. Und landschaftlich hat Paraguay einiges Spektakuläres zu bieten. Im Osten gibt's dichte Wälder, riesige Flusslandschaften und auch beeindruckende Wasserfälle. Außerdem stehen dort historische Jesuitenruinen. Die gehören heute sogar zum UNESCO-Weltkulturerbe.
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8: Und hier stehen die Feierabendblitzer in Rheinfelden in der Karl-Fürstenberg-Straße, auf der B31 bei Löffingen, in Ebenstadt bei der Bushaltestelle Siedlung und in Wolmertingen in der Litzelstädter Straße.
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8: Achtung Autofahrer auf der A81 zwischen Singen und dem Kreuz Segau. Gegenstände auf der Fahrbahn, fahren Sie bitte äußerst vorsichtig. Und auf der B34 zwischen Waldshut und Tingen 3 Kilometer Stau. Rund 5 Minuten Zeitverlust. Melden auch Sie uns Staus und Blitzer per Anruf oder WhatsApp-Sprachnachricht direkt ins Studio 07531 28 65 und die 33. Und die Blitzer gibt's bei uns immer zuerst. Gute Fahrt wünschen wir.
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1: Für die deutsche Fußballnationalmannschaft wird es in ein paar Stunden so richtig ernst. Gegner im 16. Finale ist Paraguay. Bundestrainer Nagelsmann steht der komplette Kader zur Verfügung und Stürmer Kai Havertz, der freut sich schon auf sein erstes K.O.-Spiel.
2: Mein erstes K.O.-Spiel bei einer WM. Ich glaube, etwas, wovon viele, glaube ich, als Kind von träumen. Deswegen ist das natürlich schon ein Traum für mich. Und generell, ja, ich blicke natürlich mit großer Vorfreude aufs Spiel, freue mich extrem. Generell hat man, glaube ich, auch jetzt die letzten Tage gesehen, dass jeder heiß ist und bin positiv davon überzeugt, dass es ein gutes Spiel wird.
1: Ja, und das Spiel steigt heute in Boston. Da kann das Stadiondach auch noch geschlossen werden. Da ist es auch nicht ganz zu warm. Der Rasen ist gestutzt und alle freuen sich auf ein tolles Spiel. Anpfiff ist später dann um 10:30. Wir drücken dem deutschen Nationalteam natürlich die Daumen.
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7: Ich bin Jana Klonikowski. Guten Abend. Die tödlichen Schüsse im niedersächsischen Stade haben einen familiären Hintergrund. Davon geht die Polizei inzwischen aus. Es gehe nicht in Richtung Femizid oder politischen Hintergrund, sagte ein Sprecher. 6 Menschen wurden bei der Schießerei in einer Jugendhilfeeinrichtung getötet. Der mutmaßliche Haupttäter wurde festgenommen. Nach der Hitze kommen jetzt die hitzigen Diskussionen. Wie bereitet sich Deutschland auf weitere Hitzewellen vor? Die Rekordtemperaturen haben zum Beispiel die Infrastruktur stellenweise an ihre Grenzen gebracht. Wegen Hitzeschäden sind bundesweit Autobahnabschnitte gesperrt worden. Die Obstbauern in Deutschland können sich wohl auf eine der besten Kirschernten seit Jahren freuen. Aktuell sieht es nach gut 50.000 Tonnen aus, heißt es vom Statistischen Bundesamt. Das ist deutlich mehr als der langjährige Schnitt. Deutschland startet bei der Fußball-WM in Nordamerika heute Abend in die K.O.-Runde. Im Sechzehntelfinale geht's gegen Paraguay. Für die DFB 11 ist es das erste K.O.-Spiel bei einer WM seit 2014. Los geht's um 22.30 Uhr.
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8: Heute Nacht ist es durchwachsen, regnerisch, wolkig, bei Tiefstwerten von bis zu 20 Grad. Morgen wechseln sich Wolken, einzelne Regenschauer und sonnige Abschnitte ab. Die Temperaturen steigen auf Höchstwerte von bis zu 27 Grad. Und der Radio Seefunk Wettertrend für die ganze Heimat. Am Mittwoch bleibt es genau gleich.
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4: Ich bin Jana Klonikowski. Guten Abend. Die tödlichen Schüsse in Stade bei Hamburg haben wohl einen familiären Hintergrund. Das hat ein Polizeisprecher gesagt. Gleichzeitig teilten die Beamten mit, dass die Zahl der Toten auf 6 gestiegen ist. Der mutmaßliche Täter wurde festgenommen. Deutschland diskutiert, wie man sich besser gegen extreme Hitze wie am Wochenende wappnen kann. Die Grünen fordern etwa Klimaanlagen für Krankenhäuser und Schulen. Geld dafür ist da, sagt Bundesumweltminister Schneider. Er fordert von den Ländern und Kommunen, die Milliarden aus dem Sondervermögen dafür einzusetzen. US-Präsident Trump ist mit dem Versuch gescheitert, ein Missbrauchsurteil gegen ihn aufheben zu lassen. Das oberste US-Gericht hat den Fall ohne Begründung abgelehnt. Trump muss der Journalistin Carol 5 Millionen Dollar Entschädigung wegen sexuellen Missbrauchs und Verleumdung zahlen. Zum ersten Mal seit 12 Jahren steht für die deutsche Fußballnationalmannschaft heute Abend ein WM-KO-Rundenspiel an. Gegner in Boston ist Paraguay. Los geht's um 22.30 Uhr.
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5: Heute Nacht ist es durchwachsen, regnerisch, wolkig, bei Tiefstwerten von bis zu 20 Grad. Morgen wechseln sich Wolken, einzelne Regenschauer und sonnige Abschnitte ab. Die Temperaturen steigen auf Höchstwerte von bis zu 27 Grad. Und der Radio Seefunk Wettertrend für die ganze Heimat. Am Mittwoch bleibt es genau gleich.
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1: Ich bin Jana Klonikowski. Guten Abend. Ein Sorgerechtsstreit ist offenbar der Hintergrund der tödlichen Schüsse im niedersächsischen Stade. Das Kind des 45-jährigen Verdächtigen war zusammen mit der Mutter in der Jugendeinrichtung untergebracht, in der die Schüsse fielen. Bei den 6 Toten handelt es sich um Mitarbeiter von Jugendhilfe und Jugendamt. Die Grünen fordern nach der Hitzewelle mit Temperaturen von teils über 40 Grad Konsequenzen. Unter anderem sollen Krankenhäuser und Schulen mit Klimaanlagen ausgerüstet werden. Und in Städten sollen viel mehr Bäume als Schattenspender gepflanzt werden, so die Grünen. Der Tankrabatt ist beim Benzin wohl so gut wie komplett an die Autofahrer weitergegeben worden. Beim Diesel sind laut IFO-Institut nur 12 Cent angekommen. 17 hätten es eigentlich sein sollen. Der Rest ist offenbar in die Kassen der Mineralölkonzerne geflossen. Der Tankrabatt gilt noch bis morgen. Deutschland startet bei der Fußball-WM in Nordamerika heute Abend in die K.O.-Runde. Im 16. Finale geht's gegen Paraguay. Für die DFB 11 ist es das erste K.O.-Spiel bei einer WM seit 2014. Los geht's um 22.30 Uhr.
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2: Heute Nacht ist es durchwachsen, regnerisch, wolkig, bei Tiefstwerten von bis zu 20 Grad. Morgen wechseln sich Wolken, einzelne Regenschauer und sonnige Abschnitte ab. Die Temperaturen steigen auf Höchstwerte von bis zu 27 Grad. Und der Radio-Seefunk-Wettertrend für die ganze Heimat. Am Mittwoch bleibt es genau gleich.
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1: Ich bin Gisa Weber, guten Abend. Ein Sorgerechtsstreit ist offenbar der Hintergrund der tödlichen Schüsse im niedersächsischen Stade. Das Kind des 45-jährigen Verdächtigen war zusammen mit der Mutter in der Jugendeinrichtung untergebracht, in der die Schüsse fielen. Bei den 6 Toten handelt es sich um Mitarbeiter von Jugendhilfe und Jugendamt. Muss sich Deutschland besser auf Extremhitze wie jetzt am Wochenende einstellen? Ganz klar ja, sagen die Grünen. Sie fordern, dass die Bundesregierung handelt. Unter anderem sollen Krankenhäuser, Pflegeheime, Schulen und Kitas mit Klimaanlagen ausgerüstet werden. Auch die Linke spricht sich für Hitzeschutzkonzepte aus. Der Tankrabatt ist beim Benzin wohl so gut wie komplett an die Autofahrer weitergegeben worden. Beim Diesel sind laut IFO-Institut nur 12 Cent angekommen. 17 hätten es eigentlich sein sollen. Der Rest ist offenbar in die Kassen der Mineralölkonzerne geflossen. Der Tankrabatt gilt nur noch bis Ende des Monats. Zum ersten Mal seit 12 Jahren steht für die deutsche Fußballnationalmannschaft heute Abend ein WM-K.O.-Rundenspiel an. Gegen Paraguay will Deutschland ins Achtelfinale einziehen. Brasilien hat das Achtelfinalticket schon sicher. Die Brasilianer haben einen Halbzeitrückstand gegen Japan in einen 2:1-Sieg umgewandelt.
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2: Heute Nacht ist es durchwachsen, regnerisch, wolkig, bei Tiefstwerten von bis zu 20 Grad. Morgen wechseln sich Wolken, einzelne Regenschauer und sonnige Abschnitte ab. Die Temperaturen steigen auf Höchstwerte von bis zu 27 Grad. Und der Radio Seefunk Wettertrend für die ganze Heimat. Am Mittwoch bleibt es genau gleich.
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1: Ich bin Gisa Weber. Guten Abend. Die tödlichen Schüsse in Stade haben wohl einen Sorgerechtsstreit als Hintergrund. Davon gehen die Ermittler aus. 6 Menschen wurden getötet. Der mutmaßliche Täter soll mit einigen von ihnen einen Termin in der Jugendhilfeeinrichtung, in der die Tat stattfand, gehabt haben. Der 45-Jährige wurde festgenommen. Die Grünen fordern nach der Hitzewelle mit Temperaturen von teilweise deutlich über 40 Grad Konsequenzen. Unter anderem sollen Krankenhäuser und Schulen mit Klimaanlagen ausgerüstet werden. Und in Städten sollen viel mehr Bäume als Schattenspender gepflanzt werden. Der Tankrabatt ist beim Dieselkraftstoff offenbar nicht vollständig weitergegeben worden. Aus aktuellen Zahlen des IFO-Instituts geht hervor, dass Diesel im Schnitt nur rund 12 Cent günstiger geworden ist. Eigentlich hätten es 17 sein müssen. Ende des Monats läuft der Tankrabatt aus. Brasilien steht im Achtelfinale der Fußball-WM. Die Brasilianer haben einen Halbzeitrückstand gegen Japan in einen 2:1-Sieg umgewandelt. In der nächsten Runde trifft die Seleção dann auf die Elfenbeinküste oder Norwegen.
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2: Heute Nacht ist es durchwachsen, regnerisch, wolkig, bei Tiefstwerten von bis zu 20 Grad. Morgen wechseln sich Wolken, einzelne Regenschauer und sonnige Abschnitte ab. Die Temperaturen steigen auf Höchstwerte von bis zu 27 Grad. Und der Radio Seefunk Wettertrend für die ganze Heimat. Am Mittwoch bleibt es genau gleich.
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1: Ich bin Gisa Weber, guten Abend. Ein Sorgerechtsstreit ist offenbar der Hintergrund der tödlichen Schüsse im niedersächsischen Stade. Das Kind des 45-jährigen Verdächtigen war zusammen mit der Mutter in der Jugendeinrichtung untergebracht, in der die Schüsse fielen. Bei den 6 Toten handelt es sich um Mitarbeiter von Jugendhilfe und Jugendamt. Deutschland diskutiert, wie man sich besser gegen extreme Hitze wie am Wochenende wappnen kann. Die Grünen fordern etwa Klimaanlagen für Krankenhäuser und Schulen. Geld dafür ist auch da, sagt Bundesumweltminister Schneider. Er fordert von den Ländern und Kommunen, die Milliarden aus dem Sondervermögen einzusetzen. Der Tankrabatt ist beim Benzin wohl so gut wie komplett an die Autofahrer weitergegeben worden. Beim Diesel sind laut IFO-Institut nur 12 Cent angekommen. 17 hätten es eigentlich sein sollen. Der Rest ist offenbar in die Kassen der Mineralölkonzerne geflossen. Der Tankrabatt gilt nur noch bis Ende des Monats. Brasilien steht im Achtelfinale der Fußball-WM. Die Brasilianer haben einen Halbzeitrückstand gegen Japan in einen 2:1-Sieg umgewandelt. In der nächsten Runde trifft die Seleção dann auf die Elfenbeinküste oder Norwegen.
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2: Aktuell ist es durchwachsen. Im weiteren Verlauf wechseln sich Wolken, einzelne Regenschauer und sonnige Abschnitte ab. Die Temperaturen steigen auf Höchstwerte von bis zu 27 Grad. Und der Radio-Seefunk-Wettertrend für die ganze Heimat morgen genau gleich.
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1: Ich bin Gisa Weber. Die tödlichen Schüsse in Stade haben wohl einen Sorgerechtsstreit als Hintergrund. Davon gehen die Ermittler aus. 6 Menschen wurden getötet. Der mutmaßliche Täter soll mit einigen von ihnen einen Termin in der Jugendhilfeeinrichtung, in der die Tat stattfand, gehabt haben. Der 45-Jährige wurde festgenommen. Muss sich Deutschland besser auf Extremhitze wie jetzt am Wochenende einstellen? Ganz klar ja, sagen die Grünen. Sie fordern, dass die Bundesregierung handelt. Unter anderem sollen Krankenhäuser, Pflegeheime, Schulen und Kitas mit Klimaanlagen ausgerüstet werden. Auch die Linke spricht sich für Hitzeschutzkonzepte aus. US-Präsident Trump bleibt dabei. Die Verhandlungen zwischen den USA und dem Iran sollen in Katar weitergehen. Der Iran hatte zuvor dementiert, dass für diese Woche neue Gespräche geplant sind. Zuletzt hatten sich beide Seiten noch wieder angegriffen. Brasilien steht im Achtelfinale der Fußball-WM. Die Brasilianer haben einen Halbzeitrückstand gegen Japan in einen 2:1-Sieg umgewandelt. In der nächsten Runde trifft die Seleção dann auf die Elfenbeinküste oder Norwegen.
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2: Aktuell ist es durchwachsen. Im weiteren Verlauf wechseln sich Wolken, einzelne Regenschauer und sonnige Abschnitte ab. Die Temperaturen steigen auf Höchstwerte von bis zu 27 Grad. Und der Radio-Seefunk-Wettertrend für die ganze Heimat morgen genau gleich.
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1: Ich bin Gisa Weber. Tränen, Trauer, Fassungslosigkeit. Deutschland ist bei der Fußball-WM bereits im 16. Finale ausgeschieden. Gegen Paraguay verlor die DFB-11 nach einem 1:1 nach Verlängerung dramatischem Elfmeterschießen. Neben Paraguay hat auch Brasilien nach einem Sieg gegen Japan das Achtelfinale erreicht. Ein Sorgerechtsstreit ist offenbar der Hintergrund der tödlichen Schüsse im niedersächsischen Stade. Das Kind des 45-jährigen Verdächtigen war zusammen mit der Mutter in der Jugendeinrichtung untergebracht, in der die Schüsse fielen. Bei den 6 Toten handelt es sich um Mitarbeiter von Jugendhilfe und Jugendamt. Der letzte Tag mit Tankrabatt läuft. Ab Mitternacht ist die umstrittene Entlastung an den Tankstellen Geschichte. Über einen Ersatz an Entlastungen nach dem Ende des Tankrabatts wurde lange diskutiert. Beschlossen wurde aber nichts. Einzig die 12-Uhr-Regel für Preiserhöhungen an den Tankstellen gilt noch. Die Grünen fordern nach der Hitzewelle mit Temperaturen von teilweise deutlich über 40 Grad Konsequenzen. Unter anderem sollen Krankenhäuser und Schulen mit Klimaanlagen ausgerüstet werden. Und in Städten sollen viel mehr Bäume als Schattenspender gepflanzt werden.
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2: Aktuell ist es durchwachsen. Im weiteren Verlauf wechseln sich Wolken, einzelne Regenschauer und sonnige Abschnitte ab. Die Temperaturen steigen auf Höchstwerte von bis zu 27 Grad. Und der Radiosiefunk-Wettertrend.